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0: Just about 9 minutes past six on this Thursday morning. That was Kay Flay with It's Been So Long. Before that, Edpy the Kid with Summer. Although looking out the window, at least right here on the Königsberg, summer is sort of, well, not quite.
1: Ja, es hat ein bisschen geregnet. Ich war erstaunt, dass es, glaube ich, über die Nacht ein bisschen genieselt maximal.
0: Ja, yeah, that's fair, actually.
1: Allerdings muss man sagen, die Temperaturen sind trotzdem. Also es ist jetzt, am Ende des Tages ist es ein Aufguss.
0: A little, just
1: es
0: a little.
1: Es ist ein bisschen saunamäßig.
0: Okay, very fair, actually.
1: Ja. Und aber ansonsten, ich habe ein bisschen geschaut, Rest von Österreich in Salzburg hat schön ausgesehen. Graz hat auch ein bisschen nass ausgesehen, so man, es dampft, glaube ich, ein bisschen.
0: Yeah, so don't necessarily need to wear any like longer trousers or anything like that, but maybe check and see if you need an umbrella today.
1: Ja, und ich bin übrigens mittlerweile in dem Modus angekommen, wo ich so ein bisschen I'm going full dad.
0: Oh yeah.
1: Ich habe gestern aus dem Fenster gesehen und habe gedacht, ma, es müsste mal wieder regnen.
0: Gut für die Pflanzen.
1: Ja, aber es ist wirklich so, they look so sad.
0: Same with mine on the...
1: Das Gras ist so grau und braun.
0: And dusty.
1: Ja.
0: Everything's dusty.
1: Regen, Gras, ihr habt Regen verdient.
0: And we stand on that.
1: Ja. I die on that hill. With my feet on the ground.

0: A 17-year-old from South Tirol, from Südtirol, is the current Poetry Slam U20 Under 20 Champion, and her name is Olivia Kaufmann.
1: Olivia hat ihren Titel schon im April gewonnen. Gratulation von uns, von Emily und mir. Aktuell geht ihr Gewinnertext so ein bisschen viral. Ihr Poetry Slam über sexuelle Belästigung heißt Faden im Magen.
2: Vor 2 Jahren rempelte sie einen Mann an beim Ausgehen. Hey du, sorry. Der drehte sich nochmal um, rief Wort an, Moment, schaute sie O an, musterte sie von oben bis unten, von Hintern bis Busen. Also na, du bist eh schier. Und ließ sie da stehen mit einem neuen Faden, leise sprießen, leise in ihrem Magen.
1: Ja, wir gratulieren nochmal. Und weil der gute und wichtige Text gerade so durch die Decke geht, hat FM4's Aisha Sahne mit Olivia über ihre Kunst und Poetry Slams im Allgemeinen gesprochen.
3: Also alle Texte, die ich schreibe, muss ich in irgendeiner Form selbst erlebt haben. Also ich brauche meistens einfach eine Form von Trigger, dann schreibt sich sie von selbst. Das bedeutet aber nicht, dass ich alles selbst genauso erlebt habe, wie ich es beschreibe. Aber meistens habe ich schon irgendwas von irgendwem mal so oder so ähnlich gehört.
0: Olivia Kaufmanns Texte sind voller Emotionen. Und für sie ist es besonders, wenn sie die auf ihr Publikum übertragen kann. Etwa so, wie es ihr mit ihrem Siegertext Faden im Magen gelungen ist.
3: Ja, und im besten Fall versteht das Gegenüber einen dann und hat genau dasselbe Gefühl, es ebenfalls ohne in Worte wirklich beschreiben zu können. Also ich sehe Poetry Slam als eine Art Leiter.
0: Vor allem Frauen und Mädchen haben genau verstanden, was Olivia beschreibt.
3: Das Schockierendste war, als ich in einer Mittelschule war und da habe ich den Text auch 11-, 12-jährigen Mädchen gezeigt und ich habe auch andere Texte gezeigt, aber bei dem sind sie nochmal hergekommen und haben gesagt, wie der sie berührt hat und das war noch mal krasser.
0: Das Ziel der Slammerin ist es auch, dass Männer sich einfach mal für ihr Verhalten schämen und es überdenken.
3: Ich glaube, es muss uns bewusst werden, dass auch Mittäter Täter sind. Das meine ich auch mit dem Satz alle Männer. Ich glaube nicht, dass alle Männer übergriffig sind. Aber es waren auch Männer im Raum, die nicht übergriffig sind und trotzdem geschwiegen haben und nicht geholfen haben. Und wenn man nicht hilft, dann ist es eigentlich fast genauso schlimm.
0: Olivia hatte sich eine Weile auch schwer getan mit dem Schreiben. Ihr Sieg beim U20 Poetry Slam hat ihr aber einen Motivationsschub gegeben und sie schreibt an neuen Texten.
1: Ja, dann freuen wir uns auf diese neuen Texte, würde ich sagen. 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

0: That's Surf Curse with Freaks here at 6:26 on this Thursday morning. And yes, we are also here, Freaks, on the FMFM morning show. Mild Freaks?
1: From mild to wild. Das ist, was, sucht es euch aus, wo, in welche Schublade ihr heute gesteckt werden wollt. Es ist nämlich, es ist 6:26 Uhr, da kann man sich immer noch aussuchen, wer man für den Tag sein will.
0: That's very true. So yeah, see what you're feeling. Look out the window, gauge the weather, see what that, you know, does to you,
1: vielleicht
0: for you.
1: Vielleicht mal eine neue Personality zulegen.
0: Yep.
1: Wenn ihr denkt, so mit der bisherigen nicht so zufrieden, hey, heute ist die Chance.
0: But you know what is for certain?
1: Dass wir hier gleich uns bestens informieren mit den Nachrichten.
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1: Es ist 6.30 Uhr, 6:30, und hier ist Karin Goritschnik mit den FM4 News. Schönen guten Morgen.
14: Schönen guten Morgen. In der Ukraine nimmt die von Präsident Zelensky angekündigte nächste Regierungsumbildung Form an. Nach der Entlassung des gesamten Ministerkabinetts soll der bisherige Leiter des staatlichen Energiekonzerns Serhii Koretsky Regierungschef werden. Das dafür nötige Votum im Parlament wird noch für heute erwartet. In Frankreich ist künftig Sterbehilfe für schwerkranke Menschen nach streng festgelegten Regeln erlaubt. Die Nationalversammlung in Paris hat nach langer parlamentarischer Debatte ein Gesetz verabschiedet, das unheilbar Erkrankten im fortgeschrittenen Stadium und bei unerträglichen Leiden die Möglichkeit des assistierten Suizids eröffnet. In bestimmten Fällen soll auch die aktive Sterbehilfe erlaubt werden. Im Tiroler Transitstreit dürfte heute die Vorentscheidung fallen. Generalanwalt Sanchez Bordona wird seine Schlussanträge zur Klage Italiens gegen die Tiroler Antitransitmaßnahmen veröffentlichen. Diesen folgt der Europäische Gerichtshof in seinen Urteilen meistens. Italien prangert Einschränkungen für Lkw auf der Inntalautobahn und der Brennerautobahn an und sieht Europarechtswidrigkeit.
15: Men's Football World Cup.
14: Nach Spanien hat es auch Argentinien ins WM-Finale geschafft. Die Argentinier bezwingen England nach 0:1 Rückstand und einer spannenden Schlussphase noch 2:1 Daniel Kulowitz.
13: Bis zur 85. Minute hat es noch nach einem Finaleinzug von England ausgesehen, nach Führung durch Gordon. Aber Argentinien hat in den letzten 30 Minuten ein Feuerwerk gezündet und mit Herz dreht man das Match letztlich noch verdient mit 2:1 Siegtor durch Lautaro Martinez in der 92. Minute. Teamchef Scaloni sprachlos, wirklich sprachlos.
15: Sin palabra, sin palabra. Una alegría a nuestro país, a nuestra gente.
13: Dieses Team verblüfft mich immer wieder aufs Neue. Es ist schwer, den Leuten verständlich zu machen, was meine Spieler da zeigen. Es ist unglaublich.
15: Es muy difícil intentar que la gente entienda lo que demuestran los jugadores. Es impresionante.
14: Spanien gegen Argentinien, also im Finale am Sonntag. Spiel um Platz 3, England gegen Frankreich am Samstag. Das Wetter? Überwiegend sonnig, am Nachmittag im ganzen Land einzelne Regenschauer und Gewitter. Dazu schwül bei Höchstwerten zwischen 26 und 33 Grad.
16: Dankeschön.
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0: Music from Austria, that's Zacharias with Anderswo, 6:42 on this Thursday morning. And folks, it's no secret to anyone, we've already had a couple of heat waves this summer. And honestly, when I hear the news talking about, you know, high temperatures between 26 and 33 degrees today, I kind of go, that's actually quite cool by comparison.
1: Was ist deine Grenze, ab der du mittlerweile denkst, oh, jetzt ist es warm?
0: At this point, 34.5 is where I go, no thank you.
1: Also alles über 35. Und früher habe ich mir immer gedacht, 30 ist schon warm, aber jetzt denke ich mir so, okay, I can do it.
0: Yeah.
1: Es ist ja so, in ganz Europa, vor allem Westeuropa, werden ja immer neue Extremtemperaturwerte gemessen. Und dann haben wir uns da im deutschsprachigen Raum ein Wort dafür überlegt, um wie wir das dann bezeichnen, nämlich eine Affenhitze.
0: Yeah, so the question is, what does the heat have to do with monkeys? The chief editor of the Austrian Dictionary, Christiane Papst, explained it to us.
2: Things you see in summer.
3: Woher kommt das eigentlich?
4: Die Affenhitze haben wir importiert aus Berlin. Und zwar geht das zurück auf die extrem heißen, drückenden Temperaturen in den Affenhäusern der Zoos. Und da sticht ganz besonders hervor der Zoologische Garten Berlin, in dem es offenbar in diesem Affengehege, Affenkäfig ganz besonders hitzig und heiß war.
5: Heiß, mir ist heiß.
4: Und da hat man zuerst gesagt, da hat es die Hitze wie im Affenstall und dann hat man das eben verkürzt auf Affenhitze und dann ist es relativ schnell im 19. Jahrhundert, also Ende des 19. Jahrhunderts, auch in das österreichische Deutsch vorgedrungen.
2: Things you see in summer.
3: Woher kommt das eigentlich?
0: The more you know, you live, you learn, and now to help you cool down a little bit, let's listen to the Arctic Monkeys rather than the hot monkeys, or whatever you might call them. Here they are with Fluorescent Adolescent.

0: Chaperone mit Pink Pony Club. Und Emily, vielleicht müssen wir in den Pink Pony Club gehen.
1: Sure.
0: Weil unser Dinner-Date, unsere Dinner-Verabredung mit Tom Holland ist leider geplatzt, habe ich gesehen.
1: Damn, really?
0: Wir hatten ja gestern, haben wir schon besprochen, Tom Holland hat den norwegischen Fußballspieler Erling Haaland geschrieben, der hat ihn geghostet, der wollte mit ihm essen gehen. Dann haben Emily und ich gesagt, hey Tom,
1: we're free.
0: Wir haben Zeit. Wie wär's? Jetzt habe ich gerade gesehen, dass Erling Haaland geantwortet hat. Er hat, glaube ich, so via Tweet oder Insta die Einladung akzeptiert.
1: Man, honestly, the way that like celebrities network is so fascinating to me. Because yeah, the way that at least Tom Holland told the story on Jimmy Fallon on a late night show, and he was just kind of like, yeah. So I texted him, and you just kind of go, where did you get his number? How does that work? Ja. How did that happen? It's very like my people will call your people.
0: Ich frage mich eher, haben die zwei sich was zu sagen? Ist Tom so, ja, und ich spiele gerade Telemach im neuen Odyssee-Film. Und Erling ist so, who the fuck is Telemach? I have no idea, aber ich habe diesen Trick gelernt mit dem Fuß. Und
1: listen,
0: Tom ist so...
1: Tom Holland is probably a big football fan, and you never
0: probably.
1: Know. But the reason Erling Haaland may not have heard of Tom Holland is because he's really into like classic literature. You never know. Maybe
0: plot twist of
1: plot
0: the century,
1: twist.
0: Aber...
1: Plot twist.
0: Ja, wenn das so ist... Ich zweifle, sagen wir es so.
1: I'd love to be a fly on the wall during their dinner meeting.
0: Ich würde gerne eine Maus sein und...
1: Eine Maus? You're already a
0: die
1: Maus.
0: Die Essensreste.
1: Okay, well, let's... Okay.
0: Because it's expensive dinner,
1: mm-hmm,
0: I guess.
1: Mm-hmm, mm-hmm, mm-hmm, mm-hmm.

0: You should have had to throw a party.
1: Well, it's over.

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1: You may have heard about it on the news, but here we'll say it again. Google is coming to Upper Austria. A huge data center is currently being built in Kronstorf, but there are lots of concerns about the environmental effects of the project.
2: Das Google-Rechenzentrum soll viel größer werden als geplant und es gibt auch keine Umweltverträglichkeitsprüfung, kurz UVP.
1: Now, how the heck is that even possible? Lauren Foster took a closer look.
3: Mit dem Rechenzentrum in Kronstorf entsteht derzeit ein echter Hotspot, kann man fast sagen, der Umweltbelastung.
4: Sagt Simon Porries vom WWF zu den möglichen Auswirkungen des neuen Google-Rechenzentrums in Kronstorf in Oberösterreich. Das Zentrum soll Jobs in die Region bringen. Für die Umwelt werden Folgeschäden befürchtet.
3: Wir haben natürlich das Problem ganz lokal, dass wertvolle Ackerflächen verbraucht und versiegelt werden im Ausmaß von 50 Hektar. Das ist damit eines der größten Bodenverbrauchsprojekte des ganzen Landes.
4: Zudem soll das Datencenter bis zu 2 Terawattstunden Strom im Jahr verbrauchen. Fast so viel wie alle oberösterreichischen Haushalte zusammen. Und das Kühlwasser soll aus der Enz kommen und mit bis zu 30 Grad wieder in den Fluss gepumpt werden. Der WWF und andere fordern deswegen eine Umweltverträglichkeitsprüfung, kurz UVP. So eine ist für die meisten Bauprojekte in Österreich verpflichtend. Ressourcenintensive Rechenzentren stehen allerdings nicht mal im Gesetz, wie Juristin Birgit Hollaus von der WU erklärt.
5: Also das Gesetz über die Umweltverträglichkeitsprüfung, das UVPG, funktioniert so, dass es auf bestimmte Arten von Vorhaben Anwendung findet. Die sind im Anhang zum Gesetz gelistet und für Rechenzentren gibt es eben einen solchen sogenannten Tatbestand im Anhang nicht.
4: Trotz der Gesetzeslücke müssen aber auch Rechenzentren bestimmte Umweltauflagen erfüllen. Derzeit werden diese nach dem sogenannten Materienrecht geprüft. Verschiedene Bereiche wie Strom, Wasser und Flächenverbrauch werden einzeln betrachtet. Ein juristischer Umweg, der aktuell in Kronstorf angewendet wird. Die schärfere UVP-Prüfung könnte aber Einzelgenehmigungen overrulen.
5: Was die UVP schon noch zusätzlich erlaubt, das ist eine Möglichkeit, eine Genehmigung auch dann zu versagen, also nicht zu genehmigen, wenn grundsätzlich alle Genehmigungstatbestände erfüllt sind, gegebenenfalls durch Ausnahmemöglichkeiten und es sich aber trotzdem insgesamt noch so ergibt, dass es zu erheblichen Umweltauswirkungen kommt.
4: Die Bürgerinitiative, der WWF und andere fordern daher, dass Rechenzentren so bald als möglich ins UVP-Gesetz aufgenommen werden. Neue eigene Gesetze für Rechenzentren sind für die Juristin ebenfalls denkbar.

0: Paris Pelona with Mia Zaki. 7:25 on this Thursday morning. And folks, pay attention, because coming up next is not only the news, of course, at half past, but...
1: Wir haben auch etwas zu verlosen. Wir haben wieder etwas für euch. Wir haben uns gedacht, so zum Donnerstag, you deserve it.
0: Just because. Treat yourself, and we're here to treat you. And that's what we'll do.
1: Absolut. Ich freue mich schon sehr drauf, muss ich sagen.
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21: Es ist 7.30 Uhr an diesem Donnerstagmorgen und hier ist Karin Goritschnik mit den FM4 News. Schönen guten Morgen.
22: Schönen guten Morgen. Im Irankrieg ist weiter keine diplomatische Lösung in Sicht. Stattdessen verstärken die USA ihre Angriffe und nehmen zum ersten Mal in dieser neuen Eskalation auch wieder Ziele weiter nördlich bis in die Region um die Hauptstadt Teheran ins Visier. Marin Häusermann.
23: Das für den Nahen Osten zuständige US-Zentralkommando meldet zwei neue Angriffswellen auf den Iran. Videoaufnahmen zeigen, wie Flugzeuge, Transporter und Satellitentürme bombardiert werden. Damit sollen die iranischen Fähigkeiten ausgeschaltet werden, die die freie Schifffahrt in der Straße von Hormuz bedrohen. Auch verschiedene iranische Städte waren Ziel der US-amerikanischen Attacken. Darunter Bandar Abbas, wo der größte und strategisch wichtigste Hafen des Irans in der Straße von Hormus liegt. Laut iranischen Staatsmedien sind am Morgen in verschiedenen Städten des Landes die Luftabwehrsysteme aktiviert worden. Der Iran hat noch vor Morgendämmerung die US-Verbündeten Bahrain und Kuwait attackiert. Er bezeichnet die militärische Eskalation als existenziellen Krieg mit den USA.
0: Im Krieg Russlands gegen die Ukraine melden beide Seiten erneut Todesopfer. Im ostukrainischen Gebiet Donetsk und im Gebiet Saporischia im Süden sind laut Behörden 7 Menschen durch russischen Beschuss getötet worden, darunter mehrere Zivilisten. Russland meldete unterdessen den Tod des Chefingenieurs des AKW Saporischia durch einen ukrainischen Drohnentreffer. In den USA sollen sich Soldaten ab einem Alter von 30 Jahren künftig einem Testosterontest unterziehen. Das kündigte Verteidigungsminister Hegseth auf der Plattform X an. Damit soll sichergestellt werden, dass Soldaten über die laut Hegseth richtigen Testosteronwerte verfügen, um Bestleistungen zu erbringen. Fast 8 Jahre nach dem Einsturz einer Autobahnbrücke im norditalienischen Genua wird heute das Urteil in dem Mammutprozess erwartet. Es geht um die Frage, ob die Betreiber der Brücke das Unglück mit 43 Toten hätten verhindern können. Die Staatsanwaltschaft fordert für die 57 Angeklagten insgesamt 400 Jahre Haft, unter anderem wegen fahrlässiger Tötung. Das Wetter? Überwiegend sonnig, am Nachmittag vereinzelt Regenschauer und Gewitter. Dazu schwül bei Höchstwerten zwischen 26 und 33 Grad.
21: Danke, Karin.
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0: Yes, Jen, Raphael and Chris from Großstadtgeflüster are not going to be in the Fickdörcher Allee tonight, but instead they'll be playing at the Arena Open Air in Vienna.
1: Und natürlich ist die Arena komplett ausverkauft. Wer sich von euch jetzt denkt, ich will da unbedingt hin, aber ich habe kein Ticket, dann würde ich an eurer Stelle gut zuhören, weil nämlich wir haben vorgesorgt, wir haben da was auf die Seite gelegt für euch. Einmal zwei Tickets, also für eine Person, die ihr mögt oder falls ihr die Person nicht mögt, dann auch, wenn ihr mit der in der Fickdörcherallee sein wollt, however, mitspielen müsst ihr. Wir haben uns nämlich was ausgedacht, etwas sehr Schönes, finde ich.
0: Yes, bring your friend or your enemy to the Großstadtgeflüster-Show at the Arena. All you have to do is pay attention, because we are looking for a Metropole.
1: Genau, wir nehmen das mit dem Großstadtgeflüster nämlich wirklich sehr wörtlich und hören jetzt gleich eine Großstadt, die zu uns flüstert. Wir wollen von euch wissen, welche Großstadt flüsterte da eigentlich zu uns? Wenn ihr erkennt, welche Metropole hier zu uns spricht, schickt uns eine Nachricht auf WhatsApp an 0664 828 44 mit der richtigen Antwort.
0: Ja, pay Ready? Attention, here we go.
2: 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Wer bin ich?
0: Wer bin ich is the question. To all those who live in the beautiful city we're looking for, please accept our sincerest apologies for the accent attempt. But hey, it's for a good cause, because if you recognized the Metropole that was whispering here, you could win yourself some tickets for the Großstadtgeflüster concert tonight at the Arena in Vienna. So
1: ja,
0: be speedy, be
1: welche
0: quick.
1: Welche Großstadt flüstert uns da eigentlich zu? 0664 828 4444. Schickt uns eine Nachricht, ihr habt 3 Minuten Zeit, dann greift die Glücksfee in den Topf und schickt euch zum Großstadtgeflüster Konzert, wo, glaube ich, nicht geflüstert, sondern
0: geschrien,
1: ordentlich gewumst wird.
0: Woo!

0: Stadtgeflüster with the Fickt euch alle. We would never say that to you guys out
1: there. I love the Fickt euch. It's so ein guter Song.
0: It's so great. It's such a good Wortspiel.
1: Anyway.
0: Just about 7:46 on this Thursday morning, and we asked, you delivered. We had a Großstadt that was whispering to us. The point being, you could win yourself some tickets to the Großstadtgeflüster concert tonight at the Arena in Vienna. Many people sent in answers. Many people sent in correct answers, but...
1: Eine Großstadt hat geflüstert. Hast du schon gesagt? Ich habe dir kurz nicht zugehört.
0: Berlin!
1: Natürlich, die Stadt von Großstadtgeflüster hat zu uns geflüstert. Es gab sehr, sehr viele richtige Antworten. Die Glücksfee hat Sonja ausgewählt. Gratulation, liebe Sonja. Du hast einmal zwei Tickets. Wir melden uns gleich bei dir, damit du auch weißt, dass du die Person bist. Und schick uns bitte den Namen durch. Und dann, hey, viel Spaß in der Fickt euch Allee.
0: Ja, yeah, we're jealous. Fickt wish we could be there.
1: Nicht oder schon.
0: Listen.
1: If it's your jam.
0: Yeah.
1: Have fun at the concert.
0: That's the point.

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0: Cathy Coy with Kate. It's hunting season. And it's not necessarily hunting season for... This is going to be such a random bridge. The cast of Stranger Things. How did
1: ja,
0: we get there?
1: Demagogen? Was ist denn die Mehrzahl
0: Demagogie?
1: Von Demagogie? Alle Demagogons sind gefangen. Jetzt hat der Cast wieder ein bisschen Zeit, Musik zu machen. Und das, Joe macht das, Finn Wolfhard macht das natürlich, ein neues Album. Fire from the Hip, glaube ich, heißt es.
0: Ja, came out last week. And we thought, hey, why not play a little tracky track from that album? So... What is it called?
1: Follow.
0: Follow from Finn Wolfhard off his second album, sophomore album, Fire from the Hip.

0: We've been talking about it all week. It's finally here. The Odyssey is hitting cinemas today. And so far, it seems, well, everybody loves
1: Die
0: it.
1: Die Reviews sind sehr gut. Sehr viele 5 Sterne, von 5, nicht von 10, habe ich schon gesehen. Yep. The Guardian, glaube ich, ist zum Beispiel sehr, sehr positiv.
0: Which is the thing is that my brain immediately is, I'm very contrarian. I'm like, if everybody likes something, I go... Nuh-uh.
1: Echt, hab ich noch gar nicht mitbekommen. That's how you work?
0: My little brain is so suspicious, I'm like, no. Yeah. So, but if you were planning on going to see it today, you might want to rethink booking the tickets, because you were looking at...
1: Ich habe vorher geschaut und gedacht so, ich will sie nicht am ersten Tag sehen, da ist mir zu viel los. Mm-hmm. Ich bin menschenscheu. Aber es gibt nur noch so in den, vor allem IMAX-Kinos, nur noch so die erste oder zweite Reihe, gibt es so ein paar Plätze. Und das, glaube ich, ist bei IMAX wirklich, ich habe eh schon, mir da das Knack eh schon weh.
0: Yeah, and if you were sitting in the front row looking up at this big screen, you wouldn't be able to see the full screen in your peripheral vision. That's how mahusive it is. So maybe, although maybe that's one experience.
1: Auf der anderen Seite, man sieht sowieso nicht das ganze Bild, weil Christopher Nolan hat das in 70mm IMAX gemacht und da gibt es nur 2 Kinos in Europa.
0: So, okay, whatever. So, you know, apparently it's super cool. Everybody loves it. Think about getting your tickets for maybe a different day.
1: Richtig, so, aber ob es wirklich wert ist, sich den noch anzuschauen, das finden wir gleich raus. Dann ist Christian Fuchs bei uns und wird uns alles über die Odyssee erzählen und wir versprechen, es wird schneller gehen als 10 Jahre.
0: Ja. Yeah.

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1: A blockbuster unlike other blockbusters. A film of literally epic scale and proportion hits Austrian cinemas today from none other than Christopher Nolan, who's taken it upon himself to tackle the story of all stories, Homer's The Odyssey.
2: Who's looking after your wife and son?
3: Do you see?
2: My dad is coming home.
4: Ein riesiges Star-Aufgebot, 250 Millionen Dollar Budget und Drehorte rund um die Welt. Die Odyssee, The Odyssey, ist eindeutig das Kinospektakel dieses Sommers. Aber ist der Film auch spannend? Wird er der Vorlage gerecht? Und wie schaut es eigentlich aus mit dem Kulturkampf drumherum? All diese Fragen beantwortet uns jetzt FM4-Filmredakteur und Nolan-Kenner Christian Fuchs. Hi Christian.
5: Hallo, ihr beiden.
1: Okay, so first things first. Is The Odyssey a must-see?
5: Ja. Ja, wenn man Kino liebt, das bombastisch und intim zugleich ist, also Kino, wo man Hollywood-Opulenz erlebt und Arthouse-Ambition zugleich, dann muss man unbedingt sehen. Christopher Nolan, der liefert ein Mega-Epos für Riesenleinwände, aber ich finde, gleichzeitig versucht er, eh wie immer, atemberaubende Schauwerte mit so einem existenziellen Tiefgang zu verknüpfen.
4: Ja, Christopher Nolan zeigt ja auch gern so, nennen wir es gebrochene Anti-Helden. Wir hätten da Christian Bale als Batman, Leonardo DiCaprio in Inception oder zuletzt auch Cillian Murphy als Oppenheimer. Was für eine Art von Held ist jetzt Odysseus?
5: Ja, Matt Damon, der fügt sich nahtlos als zerfurchter König Odysseus in diese Riege ein. Wir sehen ihn so als herumirrenden Feldherrn in der Sinnkrise. Nolan steht aber auch für Diversity im Casting, er steht für komplexe Frauencharaktere und die Auseinandersetzung mit martialischen Stereotypen. Es gab eine riesige Diskussion vorab, das wissen viele, den rechten Kulturkriegern aus den Internetforen, wie zum Beispiel Elon Musk, ganz prominent, die am liebsten diesen Diskurs über die Antike vereinnahmen würden, denen zeigt dieser Odysseus den Mittelfinger. Und er bleibt aber trotzdem seiner Vorlage treu.
1: Can you tell us a little bit about the production process? Because at least sort of in my internet bubble, there's been discussions about the armor, the Viking longship, you know, also the language that was used and you also mentioned the casting, etc., etc.
5: Ja, er bleibt der Vorlage treu, ist aber trotzdem sehr frei. Also es gibt Ritterrüstungen, das F-Wort fällt, da hat der ganze Saal gelacht. Die Besetzung spricht nicht pseudo-britisch, sondern so, wie ihr der Schnabel gewachsen ist. Mich hat das alles nicht gestört, weil auf der anderen Seite haben mir historisch versierte Kollegen bestätigt, keine bisherige Verfilmung ist so nah an der Vorlage.
4: Ich möchte ein bisschen angeben, ich habe mir als Vorbereitung die Odyssee gelesen. Kannst du mir jetzt sagen, habe ich da Zeit verschwendet? Muss man die Odyssee gelesen haben? Muss man Umherkenner sein, um den Film wirklich zu verstehen oder alles egal?
5: Naja, wenn du es gelesen hast, hat es sicher einen doppelten Genuss, würde ich sagen. Aber es reicht auch, wenn man wie ich Zendaya, Lupita Nyong'o, Robert Pattinson oder Anne Hathaway liebt. Man kann sich aber auch ganz einfach, finde ich, ins nächstbeste Großleinwandkino hocken, das größte, was es gibt um die Ecke, um die Pracht der Bilder zu genießen, die erstmals vollständig mit IMAX-Kameras eingefangen wurden. Unglaubliche Monster warten, unglaubliche Seestürme und dieser Film riecht förmlich nach Meeresgischt, Salzwasser, grünen Pinienwäldern, nach dem Mief finsterer Höhlen und er riecht definitiv nach Blut.
1: Missed opportunity for smell-o-vision here that I think Christopher Nolan should have done, but anyway.
4: Das nächste Mal, next time.
1: Yeah. So, okay, to sum up, what is your expert opinion? Is The Odyssey a highlight in Christopher Nolan's Overture?
5: Ja, es ist auf jeden Fall ein Highlight, aber vielleicht nicht das einzige Highlight, wage ich jetzt als Fanboy zu behaupten, aber ganz sicher ein Highlight in diesem eher schwächelnden heurigen Blockbuster-Jahr. Ich würde sagen, beim Zeus, nichts wie rein ins Kino.
1: Alright, thank you so much for coming, Christian. And if you're interested, Christian's full film review is online on the FM4 website, fm4.orf.at.

0: Music from Austria, that's Antea with Catalog at just about 8:26.
1: Ich blättere durch den Katalog und schaue gerade, was im Angebot für diese Sendung
0: ooh,
1: ist.
0: Yep, what's on sale?
1: Oh, nicht im Sale, sehr precious, highly valued,
0: ooh,
1: die News.
0: So, higher price.
1: Higher price, ja.
0: The opposite of a sale.
1: Anti-Sale.
0: Anti-Sale.
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9: Es ist 8.30 Uhr, 8:30 und hier ist Karin Gorycznik mit den FM4 News. Schönen guten Morgen.
4: Schönen guten Morgen. Russland hat in der Nacht erneut die ukrainische Hauptstadt Kiew angegriffen. Laut Bürgermeister Klitschko wurden mindestens 2 Menschen getötet und 6 weitere verletzt. Zudem seien mehrere Brände ausgebrochen. Nach Angaben der ukrainischen Luftwaffe feuerte das russische Militär in 2 Wellen mindestens 8 Raketen auf die 3 Millionen Stadt ab. In der iranischen Hauptstadt Teheran sind in der Früh laut Staatsmedien die Luftabwehrsysteme aktiviert worden. Auch aus anderen Teilen des Iran wurden Explosionen gemeldet. Die US-Armee hatte zuvor erklärt, dass sie die 5. Nacht in Folge Angriffe auf den Iran gestartet habe. Über mögliche Opfer war zunächst nichts bekannt. Im Verfahren um die italienische Transitklage gegen die Lkw-Beschränkungen in Tirol wird der EU-Generalanwalt heute in Luxemburg seine Schlussanträge präsentieren. Meist schon eine Vorentscheidung, weil der Europäische Gerichtshof in der Regel diesen Anträgen folgt. Stefan Lindner.
13: Seit Jahren poltert der italienische Verkehrsminister Matteo Salvini gegen die Tiroler Anti-Transit-Maßnahmen. Italien hat schließlich eine Klage beim EU-Gerichtshof eingebracht. Für Salvini sind Lkw-Nachtfahrverbot, sektorales Fahrverbot, Winterfahrverbot für Lkw an Samstagen und Blockabfertigung eine unzulässige Einschränkung des freien Bahnverkehrs. Tirol bzw. Österreich haben bei der mündlichen Verhandlung im Frühjahr dagegen mit den massiven Belastungen durch den überbordenden Transitverkehr argumentiert. Heute wird sich zeigen, wer den EU-Generalanwalt mehr überzeugen konnte. Das eigentliche Urteil des EU-Gerichtshofs wird dann erst gegen Jahresende erwartet.
7: Men's Football World Cup.
4: Fußballweltmeister Argentinien hat es nach Spanien ebenfalls ins WM-Finale geschafft. Die Argentinier besiegen England in einem packenden Halbfinale nach einem 0:1 Rückstand, dann doch noch mit 2:1 durch ein Tor in der 92. Minute. Argentinien also am Sonntag im Finale gegen Spanien, davor das Spiel um Platz 3, England gegen Frankreich am Samstag. Das Wetter? Überwiegend sonnig, am Nachmittag im ganzen Land einzelne Regenschauer und Gewitter. Dazu schwül bei Höchstwerten zwischen 26 und 33 Grad.
9: Dankeschön, Karin.
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0: Austrian Poetry Slam has quite the inspiring under 20 champion, Olivia Kaufmann. She won that title back in April, but she's currently making waves with her winning text right now.
1: Ja, sie ist 17 Jahre alt, kommt aus Deutschenhofen in Südtirol und hat einen Text über sexuelle Belästigung performt. Der Text heißt Faden im Magen.
2: Vor 2 Jahren rempelte sie einen Mann an beim Ausgehen. Hey du, sorry. Der drehte sich nochmal um, rief Wort an Moment, schaute sie O an, musterte sie von oben bis unten, von Hintern bis Busen. Also na, du bist eh schier. Und ließ sie da stehen mit einem neuen Faden, leise sprießen, leise in ihrem Magen.
0: Congratulations are in order, and FM4's Aisha Sana called Olivia for a quick chat and asked her all about the creation of that text and her experience with Poetry Slam in general.
2: Also alle Texte, die ich schreibe, muss ich in irgendeiner Form selbst erlebt haben. Also ich brauche meistens einfach eine Form von Trigger, dann schreibt sich sie von selbst. Das bedeutet aber nicht, dass ich alles selbst genauso erlebt habe, wie ich es beschreibe. Aber meistens habe ich schon irgendwas von irgendwem mal so oder so ähnlich gehört.
3: Olivia Kaufmanns Texte sind voller Emotionen. Und für sie ist es besonders, wenn sie die auf ihr Publikum übertragen kann. Etwa so, wie es ihr mit ihrem Siegertext Faden im Magen gelungen ist.
2: Ja, und im besten Fall versteht das Gegenüber einen dann und hat genau dasselbe Gefühl, es ebenfalls ohne in Worte wirklich beschreiben zu können. Also ich sehe Poetry Slam als eine Art Leiter.
3: Vor allem Frauen und Mädchen haben genau verstanden, was Olivia beschreibt.
2: Das Schockierendste war, als ich in einer Mittelschule war und da habe ich den Text auch 11-, 12-jährigen Mädchen gezeigt und ich habe auch andere Texte gezeigt, aber bei dem sind sie nochmal hergekommen und haben gesagt, die der sie berührt hat und das war noch mal krasser.
3: Das Ziel der Slammerin ist es auch, dass Männer sich einfach mal für ihr Verhalten schämen und es überdenken.
2: Ich glaube, es muss uns bewusst werden, dass auch Mittäter Täter sind. Das meine ich auch mit dem Satz, alle Männer. Ich glaube nicht, dass alle Männer übergriffig sind. Aber es waren auch Männer im Raum, die nicht übergriffig sind und trotzdem geschwiegen haben und nicht geholfen haben. Und wenn man nicht hilft, dann ist es eigentlich fast genauso schlimm.
3: Olivia hatte sich eine Weile auch schwer getan mit dem Schreiben. Ihr Sieg beim U20 Poetry Slam hat ihr aber einen Motivationsschub gegeben und sie schreibt an neuen Texten.
1: Ja, danke Aisha Sahne für dieses Interview. Olivia schreibt ernste Texte, hört zum Ausgleich aber auch happy Musik und hat uns einen Musikwunsch mitgegeben. Café Brugiato von Fratelli Stonati, so einer Indie-Band aus den Dolomiten und ziemlich gute Indie-Band, möchte ich sagen. Und wir hoffen, ihr habt keinen verbrannten Kaffee.

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0: Das können wir gleich lösen.
1: FM4. By doing a little jumping around to do that final little wake up of the brain.
0: Emily Basson im Studio.
1: Philipp Emberger.
0: Und viel Sprungenergie.
1: Yeah, and soon to be joined by Tom Midler, who's going to give us the rundown of last night's semi-final.
0: Ja, ich weiß nicht, ob er so viel herumspringt.
1: No, he's a little, he's holding, hanging his
0: holding
1: head a little
0: his tears.
1: Low.
0: Ich sehe, er wischt sich halt aus dem Gesicht, eine Träne.

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1: Es ist 9.30 Uhr an diesem Donnerstagmorgen und hier ist Karin Goritschnik mit den FM4 News. Schönen guten Morgen.
2: Schönen guten Morgen. Mitten im Verteidigungskrieg gegen Russland hat der ukrainische Präsident Selenskyj die nächste Regierungsumbildung angekündigt. Bereits am Dienstag wurde das gesamte Ministerkabinett entlassen. Nun steht fest, der bisherige Leiter des staatlichen Energiekonzerns Naftogaz soll Regierungschef werden. Marin Häusermann.
3: Priorität sei für die Ukraine die Vorbereitung auf den kommenden Winter, sagt Volodymyr Zelensky. Sergei Koretsky sei als Leiter des staatlichen Energiekonzerns am besten auf die Herausforderungen und das Amt des ukrainischen Regierungschefs vorbereitet. Dass die bisherige Ministerpräsidentin Julia Sviridenko und mit ihr die ganze Regierung ersetzt wird, kommt trotzdem überraschend. Nun kursieren Theorien darüber, wer warum gehen muss. Unbestätigten Medienberichten zufolge soll Sviridenko die neue Botschafterin in den USA werden. Die bisherige musste wegen Korruptionsvorwürfen den diplomatischen Dienst verlassen. Verteidigungsminister Michailo Fedorov soll einen Zwist mit Armeechef Alexander Sirski gehabt haben. Außerdem habe er es nicht geschafft, das Problem mit der Zwangsmobilisierung von Wehrpflichtigen zu lösen.
2: Bei Bootsunglücken vor der Küste von Myanmar könnten nach Angaben von UNO-Organisationen mehr als 500 Menschen ums Leben gekommen sein, die meisten von ihnen Angehörige der Rohingya-Minderheit. Die Vorfälle sind zwar noch nicht offiziell bestätigt, das UNO-Flüchtlingshilfswerk und die Internationale Organisation für Migration befürchten aber, dass alle Insassen der beiden Flüchtlingsboote gestorben sind. In den USA sollen künftig die Testosteronwerte von Soldaten ab 30 Jahren getestet werden. Laut Verteidigungsminister Hegseth soll so sichergestellt werden, dass die Soldaten über die biologische Grundlage verfügen, um im Kampf Bestleistungen zu erbringen. Bei einem Testosteronmangel werde eine Behandlung empfohlen. 8 Jahre nach dem Einsturz einer Autobahnbrücke in Genua mit 43 Todesopfern werden heute die erstinstanzlichen Urteile erwartet. Es geht um die Frage, ob die Betreiber der Brücke das Unglück hätten verhindern können. Die Staatsanwaltschaft fordert für die mehr als 50 Angeklagten insgesamt 400 Jahre Haft. Das Wetter: überwiegend sonnig, am Nachmittag vereinzelt Regenschauer und Gewitter. Dazu schwül bei Höchstwerten zwischen 26 und 33 Grad.
1: Dankeschön.
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0: Phoebe Bridgers with Lost Boys at almost 9:40. Yes, apropos of Lost Boy, I should say Lost Boy is kind of the plot of The Odyssey. Speaking of...
1: Es sind immer, also aus vielen Boys ist ein Lost Boy geworden. Along the way.
0: Along the way. Aren't we all Lost Boys in some way, shape or form? But regardless, the drama, the epic drama, the drama of all dramas, the story of all stories is coming to our screens. Christopher Nolan's adaptation of The Odyssey is kicking off in cinemas today.
1: Ja, und wir haben den Film The Odyssey schon mit FM4-Filmauskenner Christian Fuchs besprochen. Und vor allem haben wir auch über den Kulturkampf drumherum gesprochen. Da gibt es ja schon die ein oder andere Kontroverse rund um Besetzung, die Sprache, Kostüme und das eigentlich alles, ohne dass den Film überhaupt noch wer gesehen hat. Manchen ist halt vielleicht immer alles ein bisschen zu woke.
2: Es gab eine riesige Diskussion vorab, das wissen viele, den rechten Kulturkriegern aus den Internetforen, wie zum Beispiel Elon Musk, ganz prominent, die am liebsten diesen Diskurs über die Antike vereinnahmen würden, denen zeigt dieser Odysseus den Mittelfinger. Und er bleibt aber trotzdem seiner Vorlage treu.
0: Yeah, so for anyone who sort of hears all of that or has seen the buzz online, let's go to the cinema and make up our own minds about all of this. Because sadly, well, here's the thing. Unlike the actors' families, we haven't seen the film. We weren't invited to the premiere yet.
1: Ja, wobei man muss sagen, Emily, ich habe einen Clip gesehen. Tom Hollands Mama, Tom Holland spielt ja den Sohn Telemach von Odysseus, hat auch nicht ganz gewusst, was da auf sie zukommt. Er hat eine nicht ganz unwichtige Rolle, aber laut Tom Holland hat auch die Mama das selbst ein bisschen unterschätzt.
3: Yeah, she turned to me, she had like tears streaming down her face. She said, I didn't realize you had such a big part. And I was away for months. I don't know what she thought I was doing.
0: I feel like
1: this is so cute.
0: This is why Tom Holland, I think, is sort of a hashtag good guy, although, you know, never make any...
1: Er sind immer die Guten?
0: Well, he's kept humble, first by being ghosted by Erling Haaland and now his mum, you know. You know, it's great. He's in a great movie. He's a big, big role, but, you know, it's not all that. And that's maybe why he's in... Seems like
1: yeah, absolut.
0: A regular dude.
1: Ja, absolut. Es ist auf alle Fälle sehr, sehr unterhalten. Und weil er so ein bisschen auch, finde ich, einfach so... plaudert, nicht immer sofort nachdenkt, sondern einfach mal redet und so, that's fair.
0: Yeah, and we thought we'd pick out another song that was appropriate for this film. I wonder if this is on the soundtrack. See, that would be a bold choice if suddenly in the middle of like a battle sequence.
1: Während Odysseus zu Skylla und Charybdis fährt mit dem Schiff.
0: Just get sail.

0: music from Australia. That's Ginger with Dancer. Before that, we had AOL Nation with Sail.
1: Wir haben gerade sehr viel gedanced dazu.
0: And we have to sail on out of here. It is time for us to meet.
1: Absolut. Dream Higazi hat schon die Segeln aufgespannt mit voller Wind, voller Karacho hier rein ins Studio.
0: Ja, yeah. And we'll be back tomorrow.
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0: They're dancing in the nice style. That was Barry Can't Swim and Return to Bebo. 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
1: Ich bin jetzt, ich glaube, das siebte Mal schon da. Bei anderen Festivals verläuft man sich in den Massen und da sieht man Leute immer wieder. Man erkennt sich am Ende von den drei Tagen.
2: Also einfach die familiäre Stimmung, die gefällt mir immer.
3: Das Team ist extrem besonders. Also die Leute, die das auf die Beine stellen, da merkt man einfach, dass die alle mit dem Herzen dabei sind und da Spaß haben.
4: Es passt einfach jedes Mal wieder. Es ist kein Stress. Wenn einem die Bands nicht gefallen, kann man sie immer noch ans Herz legen. Das ist ein Wahnsinn.
5: Acoustic Lakeside, ich hab dich lieb, weil der Sommer eigentlich erst richtig anfängt, wenn man am Acoustic Lakeside gewesen ist und die ganze Liebe da gespürt hat.
2: Ich glaube, ich werde die nächsten 5 Jahre auch noch einmal herkommen.
6: Du wirst hier deine Rente verbringen.
2: Ja, wenn es möglich ist, auf jeden Fall.
3: Akustik geht sich sicherlich immer aus. Also Campingstuhl, Anstöpsel und dann geht es mit 80 noch locker.
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Und es dient als Vorab-Single für sein neues Album, was für mich heißen wird oder heißt. 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And I love the beginning. Du lebst so, so, so, als gibt's kein Morgen, hast mit Sorgen, nix am Hut, wo kann ich mich bewerben? Love it. Du

0: Name?
1: Conny Lee.
0: Bei FM4 seit?
1: Ui, lange, 2010.
0: Deine Lieblingssendung?
1: Ich habe keine Lieblingssendung, ich höre immer gerne FM4.
0: Und außerhalb von FM4?
1: Höre ich gerne Podcasts.
0: Was war dein Lieblingsmoment?
1: Der Open-Mic-Tag am Schalttag. Am 29. Februar hier bei FM4 hatten wir in der Morningshow ein Open-Mic mit ganz vielen Gästen. Da war zum Beispiel die gute Sodel, damals 16 Jahre jung, hat das erste Mal einen Song von sich performt, einfach im Radio. Das war Wahnsinn, Gänsehaut. She looks like a
0: fallen angel. Was machst du gerade?
1: Jetzt gerade produziere ich die morgige Morningshow für morgen früh. Wir wollen von den Leuten Mini-Wellness-Tipps für den Alltag.
0: Wellness du gern?
1: Ich würde am liebsten hauptberuflich wellnessen, wenn ich nicht so gern Radio machen würde.
0: Sehr schön. Danke, Conny.

Für Album Nummer 4 sind die Zwillinge aus Paris in ihre zweite Heimat zurückgekehrt, nach Kuba. Sie klingen selbstbewusster und gefestigter, singen auf Spanisch, Englisch, Yoruba und erstmals auch auf Französisch.

Offering ist ein weiches Album. Es fühlt sich ein bisschen an, wie aufgefangen zu werden. Denkt einfach an das Gefühl, das ihr habt, wenn ihr im Meer auf den Wellen treibt und dem Rauschen zuhört. Das ist es. In dem Sinn...

0: Glass Animals and Heat Waves at 40 minutes past 12 o'clock. Yeah, apropos heat wave. You know what? It was so schwül in my Wohnung yesterday that my fingers started going like all wrinkly, as if I was in the water, you know, like as if I was a frog. 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I feel like having a skinny dip this afternoon, or actually maybe even sooner than this afternoon. 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
0: Und meine Lieben, wie glaubt ihr, würde Lana Del Rey klingen, wenn sie Argentinierin wäre?
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0: vielleicht so in die Richtung. Das ist ein Mix von der argentinischen Produzentin Eva. Die macht gerne Cumbia-Remixes von bekannten Popsongs. Und mal schauen, vielleicht gibt es ja noch ein paar Lana-Cumbia-Remixes bis zum WM-Finale am Sonntag. Weil ganz ehrlich, ich finde, das hat schon was. Hört mal hin. Ja, Argentinien ist im WM-Finale und Lana Del Rey, die hat gestern Großes angekündigt. Und zwar will sie nicht nur eins, sondern gleich zwei Alben rausbringen. Das ursprüngliche Album Stove und eine Art Begleitalbum dazu, auf dem sie die letzten Jahre reflektiert. Also ein bisschen so Parasocial Storytelling à la Lily Allen und Co. Die große Frage ist, werden diese Alben jemals kommen? Beziehungsweise wann werden sie kommen? Weil das Ding ist, Lana Del Rey, die teased schon seit über 2 Jahren mit diesem Album. Damals war noch die Rede von einem Country-Album namens Lasso. Das hat sich dann geändert zu The Right Person Will Stay, das wiederum zu Stove. And now another album entered the chat. Angeblich ist sie fast fertig damit, in einem Monat kann sie es pressen lassen. Wir werden sehen. Wir werden sehen. Mehr sage ich dazu nicht. Wir werden sehen. Bis es soweit ist, hat dieser Song aber gerade wieder High Season. Wir sind nämlich zurück in den heißen Mid-Juli-Nächten. Und das hier ist Lana Del Rey mit Young and Beautiful. 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

0: 4 Hot und bei mir im Studio ist jetzt der beste Kollege René Froschmeier. Servus René.
1: Hallo.
0: René, du hast mir gestern von einem Album erzählt und wir haben uns eigentlich gedacht, dieses Gespräch könnten wir direkt so on air führen und das machen wir jetzt auch.
1: Ganz genau.
0: Es geht um das neue Album von Earth Eater mit dem fantastischen Namen Heavenly Body, If I'm the Bottle, You're the Message. Erzähl mir über dieses Album, aber fangen wir vielleicht mit der Frage an, wer ist Earth Eater überhaupt?
1: Earth Eater ist mittlerweile ein relativ gut etablierter Name im artsy Experimental Electropop. Earth Eater hat zum Beispiel Collabos gemacht mit Shy Girl, Caroline Polachek, Sega Bodega, LSD, XOXO und vor allem, das ist wahrscheinlich das, was die meisten Leute dann irgendwo abholt, Earth Eater hat das Album Usexa von FKA Twigs produziert.
0: Also ihr seht schon, in welchem Gefilde wir uns hier bewegen mit diesem Namen. Und vor 2 Tagen hat Earth Eater eben ihr neues Album Heavenly Body, If I'm the Bottle, You're the Message rausgebracht. Und auf dem Albumcover sieht man Earth Eater und zwar mit einem großen schwangeren Bauch. Und a few tracks into the album merkt man auch, das ist schon irgendwie ein Schwangerschaftsalbum, oder?
1: Das ist ein Schwangerschaftsalbum. Earth Eater hat mittlerweile eine Tochter, die heißt Nova, die ist
0: Heavenly Body, If I'm the Bottle, You're the Message rausgebracht und auf dem Albumcover sieht man Earth Eater und zwar mit einem großen schwangeren Bauch und a few tracks into the album merkt man auch, das ist schon irgendwie ein Schwangerschaftsalbum, oder?
1: Das ist ein Schwangerschaftsalbum. Earth Eater hat mittlerweile eine Tochter, die heißt Nova, die ist fast 1 Jahr alt und diese Songs, die sind in der Phase

0: Im Album, auf diesem Cover, um darauf zurückzukommen, sieht man eben die schwangere Earth Eater und sie hat einen Hut auf, der mich sehr stark an Ridley Scotts Alien erinnert hat, an diese schwarzen Xenomorph, an diese Monster. Und das war wirklich die Referenz, weil sie sagt, ich habe mich auf gewisse Weise ebenfalls wie ein fremdes Wesen gefühlt. Schwanger zu sein und ein Kind zur Welt zu bringen, ist, als würde man selbst die Hauptrolle in einem Science-Fiction-Film spielen.
1: Ich liebe es, das ist, glaube ich, der wahrscheinlich treffendste Vergleich, sage ich als Person, die natürlich noch nicht schwanger war. Aber es ist schon sehr spannend, wie sie über diese Schwangerschaft auch erzählt am Album. Und ich würde sagen, hören wir mal kurz rein, um zu wissen, wie das Ganze klingt.

0: Ich bin riesiger Fan von diesem Album und man hat es vielleicht gehört in diesem kurzen Zusammenschnitt. Es gibt auf dem Album auch eine Collabo, nämlich mit OK Lou. Mhm. Wer OK Lou nicht kennt, bitte Wochenende nutzen und mal das letzte Album hören. Und da gibt es eben diese schöne Parallele. OK Lou war auch gerade erst schwanger und hat, während sie schwanger war, ihr Album rausgebracht. Als frisch gebackene Mutter ist sie auch auf Tour gegangen. Also das ist auch in dieser Hinsicht ein Match made in heaven.
1: Es ist wirklich ein Match made in heaven. Das ganze Album ist wunderschön, beginnt so ruhig kirchlich fast schon, mhm, und geht dann auf in so richtig schönen Synth-Pop auch. Ein gutes Album, um es am Wochenende durchzuhören. Und ja, das machen wir jetzt hier auch, oder zumindest einen Track. Hier ist Don't Look Back vom neuen Earth Eater Album. Danke, René, dir fürs Vorbeischauen und Vorstellen.
0: Jederzeit gern.

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0: Willow war das. Und falls ihr vergessen habt, welche Sendung ihr da gerade hört.
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0: FM4 Hot und es ist Konzert- und Festival-Season. An dieser Stelle ein großes Shoutout an alle, die heute ans Acoustic Lakeside Festival nach Kärnten fahren mit den Baby Shambles, Uche, Yara und Co. Das wird sicher ganz, ganz toll. Nächste Woche gibt es dann nicht nur Popfest-Action in Wien, auch Bibica wird sein bis dato größtes Konzert in Wien spielen, und zwar in der Metastadt nächsten Freitag. Das ist ausverkauft, aber, meine Lieben, ich habe hier noch 2x2 Tickets für euch für Bibica in der Metastadt am 24. Juli. Und das Einzige, was ihr dafür tun müsst, ist anrufen. Also heute ist vielleicht euer Glückstag. 0800 226 996, das ist die Nummer ins Studio. Ich wiederhole 0800 226 996. Ich wünsche euch viel Glück, und das ist der Soundtrack bis dahin.

0: Vielleicht ein Soda.
1: Oder vielleicht doch eine Hülsen.
2: Ja, und die Tickets sind weg. Ganz herzlichen Glückwunsch an die GewinnerInnen. Ihr werdet sicher sehr viel Spaß haben.

0: Chanel Monet und Grimes hier in FM4 Hot mit Pink. Und Pink, das ist ein gutes Stichwort für unsere letzte Story heute. Dua Lipa, die unterstützt nämlich gerade die Flamingo-Proteste in Albanien. In der Hauptstadt Tirana gehen seit Wochen Menschen auf die Straße, um zu protestieren, und zwar gegen ein Luxusbauprojekt mitten in einem Naturschutzgebiet. Und es geht noch wilder. Das Unternehmen, das da nämlich rein investiert, gehört zu großen Teilen Trumps Tochter Ivanka Trump und ihrem Ehemann Jared Kushner. Und in ihrem Podcast Service 95 spricht Dua Lipa mit der albanischen Philosophin und Politikwissenschaftlerin Lea Üppe über die Proteste und sagt da zum Beispiel Folgendes.
1: There is such a big change in the way that people are protesting and how they're approaching this situation, and it is important to hold politicians accountable and to be like, okay, who does this really help, you know, in the grand scheme of things, who does this benefit?
0: Ja, hört da unbedingt rein in diesen Podcast. Es ist auch sehr spannend, was Lea Üppi über die Proteste in Albanien erzählt. Und ich sage ja immer, es ist immer gut, wenn ein Protest von Superstars unterstützt wird, weil das führt einfach immer zu mehr Sichtbarkeit. In dem Sinn, hier hören wir jetzt Dua Lipa mit Happy For You. Und nach den Nachrichten geht's weiter mit Andreas Gstettner und Sounds Like FM4. Und morgen übernimmt hier Lisa Oschan und wird mit euch die neuesten Releases durchgehen. Wir hören uns dann wieder in 2 Wochen. Macht's es gut und schönen Nachmittag.

0: Das ist wie ein Planquadrat mit Stillstand. Und gleich geht's hier weiter mit Sounds Like FM4.
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0: Es ist 14 Uhr und hier sind die Schlagzeilen. Teilsieg für Italien bei Brenner Transitklage und Proteste in Kiew gegen die Ablösung des Verteidigungsministers. Hier ist Edgett Nolte mit den FM 4 News.
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18: 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To the weather, this afternoon's forecast is mostly sunny, hot, and humid, with a chance of isolated showers. Highs between 26 and 33 degrees.
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21: Ow! Schönen Nachmittag wünscht Andreas Gstettner-Brugger hier am Donnerstag mit Sounds Like FM4. Schön, dass ihr mit dabei seid.

0: Mike Snow, Paddling Out. Wenn ihr gerade zum See fährt oder im Freibad schwimmt.
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0: Ein vermeintliches Sommeralbum kommt von zwei Musikern, die sich ohne Pandemie und Plattformen wie Soundcloud oder Discord nie kennengelernt hätten. Da ist einerseits Glavy, er kommt aus Asheville, North Carolina, und andererseits Curtains, der aus einer walisischen Stadt stammt. Sie lernen sich als Teenager in der Highschool online kennen und begannen dann eine musikalische Partnerschaft. Sie schreiben und produzieren gemeinsam, und 5 Jahre nach ihrem ersten Treffen bezeichnet Glavy seinen Kompagnon Curtains als seinen geistigen Mentor, und die beiden besten Freunde veröffentlichen ihr Album God Save the Three. Finden wir heraus, wie es ist. Ist es richtig gut für ein Sommer? Soundtrack-Album?
3: God Save the Three ist ein Urlaubsalbum. Die Aufnahmen sind in Irland und in den Cotswolds im Herzen Englands entstanden. Ist die musikalische Übersetzung einer Hügellandschaft etwa Digi

Clef hat als Teenager, bevor er Fruity Loops, also FL Studios, entdeckt hat, am liebsten Lil Peep gehört oder Slowed Down Songs von Skrillex. Im Vergleich zu den glitchy Hyper-Emo-Punk-Tracks auf seinem letzten Solo-Album Y'all ist God Save the Three eher laidback und sehr Indie-Gitarrenlastig. Man kann sich so richtig vorstellen, wie sich die beiden im Charity-Shop Bucketheads gekauft haben und dann in einem Hotelzimmer Songs wie Flying geschrieben haben.

0: God Save the Three ist ein perfektes Roadtrip-Album. Man kann es auch gut im Skaterpark hören oder am Weg zu einem See. Hauptsache an der frischen Luft.
1: Tja, Hauptsache an der frischen Luft. Wer Glaive übrigens live sehen möchte, er kommt nach Österreich im November und zwar ins Wiener Flex. Und aus dem Album God Save the Three hören wir jetzt die Nummer Western Super Mare.

Ein Song über das Kuschelhormon, das Oxytocin, hier von Iola Marie. Im Moment findet das Impulstanz-Festival in Wien statt und dann kann man nicht nur die Performances der weltbesten Tänzer anschauen oder zu Partys gehen, sondern man kann auch selbst tanzen, also außerhalb von Partys, nämlich bei den Public Moves. Das sind Open-Air-Bühnen in 4 Teilen, 4 Locations in Wien verteilt. Man kann dort gratis tanzen, einfach online anmelden und wird durch die Tanzeinheit geführt. Eine super Sache, eine Nummer, bei der ihr jetzt schon mal tanzen könnt, mit mir hier jetzt. Das sind Disclosure und Eliza Doolittle, You.

0: Grace Barbie, Keep It On The Playground. Und unser musikalischer Playground, den bestreiten hier jetzt gleich die Kids Don't Smoke aus Österreich mit ihrem schönen sommerlichen Swim-Shirt.
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Der war der and Miller without you. Und es gibt ja so für mich zumindest zeitlose, perfekte Pop-Songs. Nicht viele, aber es gibt sie, wie diesen hier.

Teardrop von Massive Attack. Und als ich gesehen habe, dass die Band Deep Sea Dive aus Seattle sich diesen Song vornimmt, habe ich gedacht, huh, das ist wirklich mutig, ob das gut geht, eine Coverversion von diesem Song zu machen. Aber ich muss sagen, das Cover von Deep Sea Diver ist richtig gut geworden. Ein bisschen Noise Pop und Shoegaze und sehr eigen, aber eben auch weit weg vom Original, was ich ja bei Coverversionen immer recht gut finde. Also, here we go, ganz neu hier auf FM4, Deep Sea Diver mit ihrer Version von Teardrop.

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0: Jake Buck mit Give Me The Love. Und Jake Buck wird zu sehen sein am Wochenende beim Poolbar Festival in Feldkirch. Jahr für Jahr kommen dort 25.000 Besucherinnen und Besucher in die Vorarlberger Altstadt. Gefeiert wird mitten im ehemaligen städtischen Schwimmbad übrigens. Die Bühne steht dort, wo früher das Wasser war. Die Künstler spielen am ehemaligen Beckenrand sozusagen. Und wir haben euch gefragt, mit welchen drei Wörtern ihr das Poolbar Festival beschreiben würdet.
1: Ich würde jetzt sagen, alternativ, offen und frei auch.
2: Sun, Mountains and fresh air.
3: Es schaut halt einfach super nett aus mit den Bergen draußen und ich finde, die Bühne ist auch eigentlich recht nett aufgebaut.
4: Das Poolbar Festival grenzt sich von den anderen Festivals davon ab, dass es einfach eine hohe Qualität vom Sound, echt eine geile Location in einem super tollen, wunderschönen Bundesland ist, wo man auch andere Dinge tun kann. Von dem her einfach geil.
0: Einfach geil. In einem Wort oder zwei Wörtern einfach geil zusammengefasst. 6 Wochen lang, Juli bis August, gibt's hier Pop, Rock, Indie, Elektronik, DJ-Sets und vieles mehr. Neben Poetry Slams, Lesungen, Diskussionen, Pop-Quizzes und mehr. Morgen Freitag kommt Jake Buck und Billy Martin dann zum Poolbar Festival und am Samstag liegt der Schwerpunkt auf Hip-Hop mit Moop, Mama, Carlo 5 und Hugo Uerdens. Wenn du am Freitag oder Samstag Zeit hast und dir Jake Buck bzw. Moop Mama anschauen willst, dann einfach anrufen
5: 0800 226 996.
0: Und dann seht ihr auch diese Superband, die ganz viel Liebe verbreiten wird am Poolbar Festival. Das sind Moop.

spielen. Und das zweite stammt von Spike Jonze, dem bekannten amerikanischen Filmemacher, der nicht nur Being John Malkovich gedreht hat, sondern auch unzählige Musikvideos, unter anderem für die Chemical Brothers, Daft Punk, R.E.M. und viele mehr. Und das Video zeigt Weezer mit Tieren. Da krabbelt zum Beispiel ein Babybär über die Band, die am Boden liegt. Sie spielen mit Hundewelpen, Katzen und Affen und das alles schon vor diesen Katzenvideos, die viral gegangen sind. Ein wunderbar süßes Video. Weezer, Islands in the Sun.

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0: TV on the radio, staring at the sun. Sounds like FM4 hier mit Andreas Gstettner-Brucker und gleich mit Antonia XM und Shiny Apocalypse.
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0: Avengers.
1: Name?
2: Christoph Leier, Technik.
1: Bei FM4 seit?
2: In der Position seit 2017, beim ORF schon um einiges länger.
1: Was hast du vorher gemacht?
2: Grundsätzlich war ich vorher Produktionstechniker für die diversen Sender halt vom ORF, also klassischer Tontechniker halt im Haus.
1: Was war das Ärgste, was dir jemals passiert ist?
2: Und zum Beispiel, das muss gewesen sein, so 2015, 2016, Frequency, Placebo, dass der Ü-Wang eingegangen ist, weil der Sicherung gefallen ist und solche Geschichten. Also wenn es dann wirklich so einen Totalausfall hast, wenn irgendwas wirklich nicht gleich zu lösen ist oder generell ein Stromausfall auf einer Bühne, wo du dann halt auch dranhängst indirekt, kann auch mal passieren, das ist höhere Gewalt, mehr
1: oder
2: weniger.
1: Ja, oder Placebo war schuld, oder?
2: In dem Fall nicht, da haben sie nichts dafür können.
3: Hallo, Entschuldigung.
1: Was wird die nächste Veranstaltung?
2: Das Popfest am Karlsplatz mit halt Redaktion vor Ort, die versorgt werden muss, Ü-Wagen, Live-Sendungen und Recordings dort.
4: Thank you so much, Popfest!
1: Danke, Christoph.
2: Wieder gern.

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1: Vom Feeling.
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0: die Beats des Österreichers Johai hier zu hören mit On My Own. Ihr hört Sound Like FM4 mit Andreas Gstettner, Programm Donnerstag Nachmittag. Wir hatten heute schon die Coverversion von Teardrop von Massive Attack gecovert von Deep Sea Diver und jetzt eine andere Coverversion. Das französische Musikprojekt Nouvelle Vague, das hat sich ja spezialisiert auf Coverversions von Punk- und New Wave-Songs der 80er und 90er. Im Oktober kommt ein Album raus, das ausschließlich Songs von Depeche Mode beinhalten wird. Die erste Single Enjoy the Silence war schon richtig gut mit Moshiba-Sängerin Sky Edwards. Jetzt ist die neue Single erschienen und zwar nimmt die sich Never Let Me Down Again, den Klassiker von Depeche Mode, vor. Diesmal als Gastvokalistin mit dabei Flavia Coelho aus Brasilien zu hören. Großartige Coverversion hier von Nouvelle Vague.
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0: Das ist Sophie Reuer. Auch die wird live unterwegs sein im Sommer. Und zwar bei einer ganz besonderen Location. Und das Line-up von Festivals ist eine Sache, aber die Location ist auch die halbe Miete dann. In Österreich gibt es einige schöne Plätzchen für Festivals. Der Sonnegger See vom Acoustic Lakeside dieses Wochenende. Der Kirchturm vom Picture On Festival, die Bergkulisse vom Poolbar Festival oder eben auch das Schloss Bruck im Harrachpark in Bruck an der Leitha, wo Ende Juli das Paradise Garden Festival stattfinden wird. Wir haben uns umgehört bei den Festivalverantwortlichen, welches Tool, Werkzeug oder Ding für dieses Festival eigentlich essentiell ist. Also etwas, was die BesucherInnen vielleicht nicht sofort sehen, aber dafür behind the scene sehr wichtig ist.
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4: Hallo, ich bin der Felix, bin Co-Founder vom Paradies Garten Festival, welches heuer zum 5. Mal im Schloss Bruck, Bruck an der Leitha, stattfinden wird. Für mich ist tatsächlich das Ding, das mich mit dem Festival verbindet, die Schlüssel vom Schloss Bruck. Die sehen ein bisschen so aus, als würden sie als Requisit von einem Wes Anderson-Film zugehören. Sie sind riesig und schwer und völlig unpraktisch und passen in keine Hosentasche. Aber im Moment, wo ich sie bekomme, ist für mich wirklich der Start, an dem das Festival beginnt. Weil dann wird uns allen bewusst, das ist nicht nur das Öffnen des Festivalgeländes, sondern auch gleichzeitig der Moment, okay, jetzt tragen wir Verantwortung für diesen Ort, für diese Veranstaltung, aber auch für dieses jahrhundertealte Schloss.
5: You're at home, baby.
0: Er hat die Schlüssel in der Hand für gute Musik am Paradise Garden Festival Schlossbruck, 31. Juli bis 2. August. Und da wird auch Anna Ulrich zu sehen sein, hier jetzt mit If I Could.

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Bounty Dave, Lose My Mind. Es gibt diese Songs, die es fast nicht auf ein Album oder sogar Debütalbum geschafft hätten und der Song dann aber einer der erfolgreichsten von einer Band wird. Der Song Naiv von den Briten Cooks war eine Single von ihrem Debüt Inside In, Inside Out von 2006. Sänger Luke Pritchard, der war eigentlich damals gerade mal 16 Jahre alt und er hatte die Idee zu Naiv und die ersten Zeilen geschrieben zu einer Zeit, wo er sich in der ersten Beziehung befand und noch von Unsicherheiten geprägt war. Und seine Ängste verpackt er dann in die Zeilen von Naiv. Und das ist dann zum großen Hit geworden. Hier sind die Cooks.

0: Fuckers. Ja, Luca Malina mit Fuckers und gleich hier Channel 3 mit Black Techno Guy.
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Say So, Doja Cat. Das war Sounds Like FM4 mit mir, Andreas Gstettner-Brugger. Wir hören uns wieder, wenn ihr wollt, morgen ab 14 Uhr am Freitag. Und ich lasse euch jetzt noch einen schönen Sommersong da. Into the Sun von Lil Jules aus Österreich. Ich hoffe, ihr habt noch einen feinen, angenehmen, entspannten Donnerstagnachmittag.

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1: Als Donna Savage im Februar letzten Jahres mit Brank den Plan für ihr Debütalbum konkretisierte, hat sich der bekennende Prater-Fan plötzlich in einer Hochschaubahn der anderen Art wiedergefunden.
2: Wir haben uns voll aufgehypt bei dem Gespräch, waren so dieses, ja, und dann machen wir das, und dann machen wir Tour, und dann machen wir dies. Und dann haben wir aufgelegt und dann war ich erstmal so, scheiße, Alter, was habe ich da gerade zugesagt?
3: Von Euphorie zu Panik dann schnell.
2: Ja, ja, ich habe komplett Panik geschoben. Hab dann erstmal einen kleinen Mental Health Walk durch den Stadtpark gemacht. Und mich wieder beruhigt und dann war ich so, na, das ich werde das schon hinkriegen.
1: Das Wort Gush als Titel deutet auf den ersten Blick eine Fortsetzung des bewährten Donna Savage-Kurses an. Die ultimative Eskalationsstufe des wienerischen Heute-Debatten, mit der die Gegenseite zum Schweigen gebracht wird. Or else. Und so klingt das Album anfangs auch. Später bekommen aber andere Vibes ihren Platz. Sommerliche Banger mit Verifiziert, Slug oder gleich zweimal Lou Esrill zum Beispiel. Wird warm ums Herz, meine Knie zittern, wenn du meinen Namen sagst. Am letzten Song und emotionalen Höhepunkt der Platte, Tochter meiner Mutter, erzählt Donna Savage dann von ihrem abwesenden und desinteressierten Vater. Dafür wird die alleinerziehende Mama Savage mit verdientem Lob überschüttet.
4: Ha, Mama hat den Job von zwei gemacht, genau genommen hat sie fünf zur gleichen Zeit gehabt.
1: Insgesamt eignet sich Gush von Donna Savage sehr gut als Platte für diesen Sommer. Nicht zuletzt dank dieses Songs, in dem sie verifiziert vor schwindligen Typen warnt. Temu Sunnis.

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0: 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If you happen to be a band going on tour in the summer, you have to prepare for a lot of things. 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Austrian band and talented trio from Burgenland, Lovehead, had an experience recently where it was so hot on stage that one of the laptops being used for the show just decided to give up the ghost. 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Give up the ghost, particularly because of the heat. And this lovely trio also realized while they were on stage what it's like to play a summer show barefoot.
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0: Lovehead, summer.
2: Ich dachte mir, ja, wenn es so warm ist, ich spiele barfuß. Und dann hat sich aber während der Show die Sonne immer tiefer Richtung Bühne gesenkt. Und dann war die ganze Bühne innerhalb von 3 Minuten brennheiß. Dann musste ich auf einem Handtuch stehen und die Show fertig spielen.
3: Ja, die Mara hat die ganze Zeit so gezappelt. Also die ganze Zeit herumgesprungen, damit ihre Füße nicht im Boden.
4: Genau so. Ich glaube, wir hatten einen Moment, wenn ich mich gerade richtig erinnere, da haben wir uns so angeschaut und du warst so, meine Füße. Du hast aber so, ich habe es nur so im Mund abgelesen und ich habe so runtergeschaut und war so, oh, oh. Weil ich bin halt außen vor in der Gang gestanden und durch meine Stiefel, ich bin verbrannt innerlich. Und ich war dann so, boah, barfuß muss das noch mal härter sein.
5: Hat es das Publikum bemerkt, glaubt ihr?
4: Nein.
2: Ich habe es dann, glaube ich, laut gesagt. Ich habe gesagt, Leute, meine Füße verbrennen gerade.
5: Oder war die Crowd so, hey, coole Moves?
3: Ich glaube, das haben sie sich eher gedacht.
2: Ja?
3: Ja. Also glaubst du hast ausgeschaut wie ein Affe, aber auf jeden Fall schon ganz geil. Weil unser Laptop, das haben die Leute schon gemerkt, weil man muss ehrlicherweise sagen, wir sind 3 Leute in einer Band, die eigentlich eine Besatzung von 4 Leuten gerne hätte. Wir wollen auch, also das ist jetzt keine Anfrage, an Leute.
2: Bewerbt euch nicht.
3: Bewerbt euch nicht. Aber deswegen haben wir ab und zu Backing-Tracks. Und damit die Mara ein bisschen mehr Support hat beim Gitarrespielen. Und es ist nicht in allen Songs und nicht in vielen Songs, aber bei den Songs, wo der Backing-Track dann da ist und dann dreht sich der Laptop ab und dann dreht er sich wieder auf und dann ist er auf einer ganz falschen Stelle. Das war schon nicht so geil. Vor allem, ich bediene den Laptop, während ich Schlagzeug spiele. Und das ist voll okay, weil man drückt eigentlich nur auf Start. Und dann läuft der Song runter und dann kommt der nächste Song, dann drückt man wieder auf Start. Aber während der Laptop so überhitzt ist, musste ich irgendwie mit unserer Tourmanagerin kommunizieren. Und ich habe so gespielt und habe während dem Spielen einfach immer, nein, ich habe sie angeschrieben, ich war so, Romy, der Laptop. Und sie wusste nicht, was das Problem ist, weil ich musste mich dann immer wieder wegdrehen und singen und weiterspielen. Und dann konnte ich mich wieder zu ihr drehen und habe sie wieder angeschrien, weil wegen den In-Ears hört man auch nichts. Das war sehr lustig im Nachhinein.
5: Vielleicht haben sich aber die Leute dann wirklich gedacht so, wow, was für eine coole Band. Eine tanzt so lustig auf der Bühne rum und die andere improvisiert so coole Lyrics.
2: Ich hoffe.
5: Oh, me, der Laptop.
3: So war's.
4: Man muss spontan bleiben.
2: Ja.
0: Lovehead, Summer.

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Während die erste Platte noch um einiges rockiger und unpolierter geklungen hat, wirkt Suki Waterhouse auf Loveland glamourös und regelrecht anmutig. Weniger Fleetwood Mac Biopic, stattdessen mehr Old Hollywood Drama.

Passend dazu dreht sich auf Loveland, wie der Name schon verrät, alles um die Liebe. Vor allem aber geht es ums Verliebtsein selbst und darum, dass das eben nicht immer nur Hard Eyes und Butterflies bedeutet. Denn im Loveland von Suki Waterhouse kann es auch mal ganz schön düster werden.

Loveland ist ein perfektes Album für Sommerromanzen mit Ablaufdatum, für den Sprung in der rosaroten Brille. Für all jene, die jetzt schon wissen, dass das Sommerende auch Liebeskummer bedeutet, sich deshalb aber trotzdem nicht davon abhalten lassen, sich absichtlich Hals über Kopf ins eigene Verderben zu stürzen. Weil es eben einfach kein besseres und schlimmeres Gefühl gibt, als wieder mal frisch verliebt zu sein.

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4: In Tomasz Jedrowski's Roman Im Wasser sind wir schwerelos erzählt die Hauptfigur Ludwig rückblickend von seiner Liebe zu Janusz. Die beiden jungen Männer lernen sich im Jahr 1980 in Polen kennen und verbringen einen unbeschwerten Sommer an einem abgelegenen See, wo sie ihre homosexuelle Beziehung frei ausleben können.
5: Ich war mir nicht sicher, was ich dort eigentlich machte. Ich wusste nur, dass ich nicht gehen wollte. Schließlich tauchtest du auf, das Wasser lief an deinem Körper hinab, deine Haare klebten am Kopf und dich so vor mir zu sehen, traf mich bis ins Mark.
4: Sobald der Sommer endet und Ludwig und Janusz den See verlassen müssen, werden sie jedoch mit den gesellschaftlichen Zwängen des kommunistischen Polens konfrontiert. Während Ludwig von einem freien Leben im Westen träumt, entscheidet sich Janusz für Sicherheit und eine Karriere innerhalb des staatlichen Systems. Diese unterschiedlichen Lebenswege belasten die Beziehung der beiden schließlich immer stärker. Nur im See sind Ludwig und Janusz fern von den Problemen des Alltags, während sie an Land oft mit Ängsten und Erwartungen zu kämpfen haben. Die Möglichkeit, im Wasser ganz sie selbst zu sein, lässt das Schwimmen im Buch zu einem Symbol für Freiheit, Hoffnung und gelebte Sexualität werden.
5: Unter der Wasseroberfläche rührte sich etwas Warmes in meinem Bauch. Ich trat näher, konnte die Wassertropfen auf deiner Stirn, der Nasenspitze und in den Mundwinkeln erkennen. Deine Arme umfingen mich, fest. Und dann waren wir ein einziger Körper, der schwerelos im See trieb, ohne den Grund zu berühren.
4: Im Wasser sind wir schwerelos ist ein Sommerbuch, das uns nicht nur von zwei jungen Liebenden in den 80ern erzählt, sondern auch von den Hindernissen, die ihnen der kommunistische Staat Polen in den Weg legt. Ein erfrischend politischer Liebesroman.
3: Tomasz Jedrowski's novel Im Wasser sind wir schwerelos, that's what it's called, was released in a translated version by Brigitte Jakowit at Hoffmann and Camp Publishing House. 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
1: Ich will, dass du mich nie wieder loslässt. Das ist doch super, oder? Das ist euer FM4 Soundberg. Die Zeilen stellen wir uns bei Juno ganz einfach, weil sie stimmen. Es ist sehr schön, dass ihr mit dabei seid.

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0: Es ist ja heiß hier.
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0: Mit guten Musikmenschen kann man gut über Musik reden. Soweit, so viel dazu. Zuletzt etwa mit Verifiziert. Die arbeitet gerade an ihrem neuen Album und die ist auch der Chor, wenn man sagt, hey, es kommt so urviel Popmusik raus gerade. Aber vieles ist so jo eh mittellauwarm. Ist sie mellow, ohne Banger. Veri weiß das, Veri macht's anders. Sie verspricht uns nichts weniger als die großen Hits für den Sommer. Und den ersten, den hören wir jetzt.
1: Mein Name ist Verifiziert und ihr hört jetzt meinen neuen Song FU. Fuck you. Viel Spaß.

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1: Hallo, hier ist Verifiziert. Ihr hört den FM4 Sommer Soundpark und mein Lieblings-Sommersong ist Cheap von Kim Petras. Einfach weil der Song geil ist und der Sommer ist auch geil. Viel Spaß.

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Liebe Leute, ihr wisst, wenn ihr ab und zu hier zuhört im FM4 Sommer Soundpark von Montag bis Donnerstag von 21 bis 22 Uhr, dass uns eine Frage unter den Nägeln brennt. Haben Kari Kari ausschließlich Sommerhits geschrieben? Jeden Tag hören wir ein Lied von Kari Kari und meditieren dann drüber, ob das stimmen könnte. Das neue Lied, das heutige Lied, das heißt Starlight 1992. Und mal kurz nachgeguckt, 1992 war auch in Österreich ein sehr heißer Sommer, einer der wärmsten damals seit Beginn der Wetteraufzeichnungen. In den Städten schon schön warme 36 Grad. Also wir nehmen diesen Sidefact jetzt schon mal ein bisschen, um unsere These zu stützen. Das Lied, das muss sich jetzt aber auch mal erst beweisen, ob Sommerhit oder nicht.

Hallo, hallo, hier ist Noah von Purple und ihr hört den FM4 Sommer Soundpark. Und mein Lieblingslied diesen Sommer ist Kitsch von Bilderbuch, weil es ist Bilderbuch-Season dieses Jahr. Neues Album, neue Shows, neue Gitarristin. Und ja, viel Spaß beim Hören. Alles Liebe, ciao.

Ihr hört den FM4 Sommer Soundpark und gleich hört ihr weiter das FM4 Sommerprogramm auf FM4. Die Tribe Vibes, Trishes und Fact machen sich bereit. Ich übergebe gern und gleich das Mikro. Genießt den Sommerabend. Wir hören uns nächste Woche, wenn ihr mögt. Dieser Schneider sagt für heute Baba.

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Schade, dass man im Radio nicht sehen kann, wie die DJs aussehen, wenn sie diese Musik laut hören. Ich habe nämlich ein breites Grinsen im Gesicht. DJ Supreme featuring Master Ace und Prime Cuts an den Cuts. Let me in. Und ich lasse euch rein hier zu FM4 Tribe-Vibes. Mein Name ist DJ Fact. Heute außergewöhnlich, weil ganz alleine im Studio. Trishus ist im Urlaub. Liebe Grüße. Aber Trishus hat uns ein wunderbares Ding dagelassen. Auch ein Grund, warum ich grinse und mich freue auf die heutige Sendung. Denn wir entstauben heute ein Stück österreichischer Radiogeschichte. Ihr könnt es nicht wissen oder viele von euch wissen es nicht, aber DJ Shadow, der heuer viel zu feiern hat, einerseits 30 Jahre Introducing, sein ikonisches Meisterwerk, und gleichzeitig 10 Jahre seines Albums The Mountain Will Fall. Dieser DJ Shadow hat einen direkten Link hier zu FM4 Tribe-Vibes, beziehungsweise Tribe-Vibes, bevor es noch bei FM4 war, und zu Katharina Weingartner, die mit DSL und Demon Flowers diese Sendung hier erfunden hat. Shoutouts an Katharina Weingartner. Und diese Frau hat heute hier einen ganz prominenten Platz, denn Trishus hat mit ihr ein Interview aufgenommen anlässlich der Beats Hunting USA Radioreportage, die 1993 hier im österreichischen Radio gelaufen ist. Damals hat Katharina Weingartner den jungen DJ Shadow in Kalifornien besucht. Wie es dazu kam, das erzählt sie uns heute hier in der Sendung. Und ist dann mit ihm in einer mehrteiligen Sendung fürs Radio durch Amerika gereist mit dem Auto auf der Suche nach dem Musiker Eddie Bow. Und am Weg dorthin haben sie unendlich viele Platten gedickt und viel erlebt, Interviews geführt, etc. etc. Es ist mir eine wirklich große Ehre, dass wir dieses Ding aus 1993 so viele Jahre, ja Jahrzehnte später jetzt nochmal hier quasi im Sommer für euch spielen können. Das ist wirklich Hörspiel-Style. Also wäre es noch im Radio mit Kassettendeck, würde ich heute auf Record drücken. Ihr könnt es euch natürlich on demand anhören. Dazu später hier in der Sendung. Ich freue mich sehr. Bleibt dran. Am Anfang die Neuvorstellungen der Woche. Neue Hotshots, Tunes, die uns gefallen, Tunes, die uns erreicht haben diese Woche. So wie der da gerade läuft.

willkommen zu einem Artist namens Divine Karama, der neue Musik veröffentlicht hat mit einem Bogen in die Old School. Und wie das klingt, werdet ihr gleich hören. Ich spiele euch da jetzt zwei Songs vor mit vielen Referenzen, die die Hip-Hop-Heads da draußen fix sofort erkennen werden. Viel Spaß. Und herzlich willkommen bei FM4 Trap Vibes.

Divine Karama hier mit einer Ode an die Oldschool, an die 90s, an die Boom Bap Era. Die ganze Platte, die da erschienen ist, ist quasi voller Tunes mit Referenzpunkten aus dieser Ära. Featured aber da teilweise Leute aus der Gegenwart, die wir sehr, sehr feiern hier bei Tribe Vibes. Zum Beispiel die Rapperin aus Buffalo, Jay Noir, beim folgenden Song, der wiederum Richtung Mobb Deep Augen zwinkert.

Er sagt seinen eigenen Namen, Buckshot. Black Moon Camp Duck Down. The Package, der Titelsong seiner neuen Platte, die draußen ist. Ihr hört FM4 Travels. Heute mit mir DJ Fact. Wie gesagt, wir haben ein großes DJ Shadow Special heute. Wir hören am Ende der Sendung in einen Mix von Billy T aus Linz rein, passend zu DJ Shadow, auch ein bisschen geprägt von Field Recording und hörspielartig gemixt. Und am Anfang der Sendung, wie immer, ein bisschen Neuvorstellungen, Tunes, die diese Woche relevant waren oder die unser Ohr gecatcht haben. Hörerinnen und Hörer dieser Sendung wissen, dass wir große Fans sind von Larry June aus San Francisco, ein Rapper, der in den letzten Jahren sehr dominant war, nicht nur durch sein Album mit The Alchemist, aber auch durch sehr, sehr konstanten Output, immer hohe Qualität, sehr, sehr smoother Sound mit Lyrics, die uplifting sind, die sich darauf beziehen, dass man sich gesund ernährt, wie man aus seinem Leben etwas machen kann. Und das neue Ding, da gibt schon ein paar Vorab-Singles, wir hören da jetzt als Vorgeschmack auf morgen oder auf Mitternacht, wo dann dieses neue Werk von ihm erscheinen wird, die Single Who Coppin.

Was für eine Kombination. DJ Premier und The Alchemist featuring Evidence. Erschienen im Rahmen der gemeinsamen Tour, die Primo und Alchemist jetzt durchgezogen haben. Sie waren ja vor einigen Monaten auch in Wien mit dieser Tour und jetzt in Amerika viel unterwegs. Da sind ein paar schöne Songs gemeinsam entstanden. Das ist FM4 Tribe Vibes und wir kommen jetzt zum neuen Album von Future, Blockbuster Rap quasi. Der hat diese Woche sein Album The Real Me veröffentlicht und da haben wir jetzt einen Song davon.

Neue Musik von Future, The Real Me heißt das Album, das er vor ein paar Tagen veröffentlicht hat. Das war Off The Hinge. Hier bei FM4 Tribe, wo wir uns jede Woche durch die neuen Releases aus dem Hip-Hop-Universum durchhören. Ich habe hier ein paar Termine für euch liegen. Falls ihr noch keine Pläne fürs Wochenende habt, vorausgesetzt ihr seid in Wien und Umgebung, denn ich habe leider aus den anderen Bundesländern nicht viel gefunden für dieses Wochenende, aber hier in Wien findet der Kultursommer statt mit Bühnen in der ganzen Stadt, mit ganz unterschiedlichen Programmierungen, zum Beispiel morgen. Da spielen von Seiten der Gemeinde aus Tirol im 21. Bezirk beim Fußballverein. Wo das genau ist, bitte im Netz selber nachschauen. Dort gibt es offensichtlich eine große Bühne und dann ein tolles Konzert von Seiten der Gemeinde. Am Samstag dann im selben Areal, auch im 21. Bezirk beim Fußballverein, Al Pone und DJ Tillis, super Rapper aus Graz. Und die Jungs von Texter sind ebenfalls am Samstag hier in Wien im Rahmen vom Kultursommer im 22. Bezirk beim Schrödinger Platz. Dort werden sie ein typisch dopes Texter-Set spielen, Leimer, Flip und DJ Dan. Und ich bin mir ziemlich sicher, dass sie auch schon ihre neue Reggae-EP im Gepäck haben. Die ist ja vor wenigen Tagen erschienen, in a Rubberdub Styly, die Hommage an den jamaikanischen Reggae-Dancehall-Sound von Texter, mit vielen, vielen Referenzen, zum Beispiel an den Street Sweeper Rhythm. Da gibt's den Song Burrup, ein Titel, den Nado Ranks auch schon mal verwendet hat. Shoutout an Texter.

dem kann man sich nur anschließen. Texter mit ihrem Song Burrup von der Inner Rubber Dub Styly EP, die sie letzte Woche in Linz im Hafen im Rahmen einer Outdoor-Party präsentiert haben. Diesen Samstag sind Texter, wie gesagt, im Rahmen vom Kultursommer Wien im 22. Bezirk live zu sehen beim Schrödinger Platz. Und jetzt machen wir einen weiten, weiten Bogen, nämlich von Texter in Linz zu DJ Shadow nach Kalifornien. Der hat heuer viel zu feiern. Seine ikonische Platte, das Sample-Meisterwerk Introducing, wird nämlich heuer 30 Jahre alt, unfassbar. Und seine Platte The Mountain Will Fall, die für ihn auch so ein Weg in neue Sounds war, wo er weniger dann gesampelt hat und mehr selbst komponiert und eingespielt und mit Instrumentierungen gearbeitet hat, feiert 10-jähriges Jubiläum. Ist soeben als Deluxe-Version neu erschienen, diese The Mountain Will Fall-Platte mit unveröffentlichten Songs, unter anderem von dem ganz, ganz großen Hit dieser Platte Nobody Speak, featuring Denzel Curry und Tia Corrine. Gleich mehr zu DJ Shadow und seiner fantastischen Geschichte, die sehr viel mit Österreich und Tribe-Apps zu tun hat.

So ein Brett. Nobody Speak Part 2. DJ Shadow featuring Run the Jewels, Denzel Curry und Tia Corrine von der Deluxe-Version des jetzt reissueden Albums The Mountain Will Fall, das heuer 10-jährigen Geburtstag feiert. Wie gesagt, Introducing, das Sample-Meisterwerk von DJ Shadow, feiert heuer 30-jährigen Geburtstag. Und noch ein paar Jahre davor, da war DJ Shadow hier im österreichischen Radio schon zu hören im Rahmen der Music Box. Damals hat Katharina Weingartner für den ORF in New York gelebt und Radiogeschichten gemacht. Sie hat damals mit DJ DSL und auch später Werner Geier jene Sendung erfunden, die ihr jetzt gerade hört, nämlich Tribe Vibes. Danke, danke dafür und liebe, liebe Grüße an Katharina Weingartner. Es ist uns eine große Ehre, Trishis und mir, dass wir diese Sendung nach wie vor machen können. Und diese Katharina Weingartner hat den jungen DJ Shadow in Kalifornien getroffen, 1993. Gemeinsam sind sie dann mit dem Auto durch Amerika gereist und haben eine Radioreportage namens Beat Hunting USA aufgenommen, die vor über 30 Jahren hier im österreichischen Radio schon mal gesendet wurde. Und wir werden in den kommenden Wochen diese Beat Hunting USA Serie für euch nochmal wiederholen hier in FM4 Tribe Vibes. Wie es überhaupt dazu kam, dass eine junge österreichische Radiojournalistin den jungen DJ Shadow kennenlernt, hat Trishes in einem Interview mit Katharina Weingartner letzte Woche herausgefunden. Das hören wir jetzt und danach

0: Danach gibt's den ersten Teil von Beats Hunting USA.
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2: Ich sitze jetzt hier mit Katharina Weingartner. Hallo.
3: Hallo, Tri-Vibes.
2: Wir sind dir noch immer unendlich dankbar, dass du 1990 diese Sendung mit DJDSL gemeinsam gestartet hast und alles überhaupt möglich machst, was wir da jetzt jede Woche hier tun. Und wir treffen uns jetzt aber heute hier, weil es eine spezielle Serie gibt, die du eben auch gestartet hast, namens Beats Hunting USA, die original im Sommer 1993 auf Sendung war. Und ein Roadtrip, eine akustische, eine unglaubliche Reise eigentlich ist, wo du dich mit einem ganz jungen DJ Shadow in ein Auto setzt in Kalifornien, in Davis, Kalifornien, wo er, glaube ich, her ist, und ihr fahrt nach New Orleans. Kannst du uns ungefähr eine Idee geben, wie das gestartet hat? Wo kommt diese Idee her?
3: Ja, das ist eine sehr verrückte Geschichte. Es war nicht in Davis. Aus Davis kommt, aber getroffen haben wir uns in Los Angeles. In Burbank habe ich ihn am Flughafen abgeholt. Und dazu ist es gekommen, weil ein alter Freund aus Wien hat mir in Los Angeles ein Auto geschenkt, weil er musste das Land fluchtartig verlassen, weil er betrunken am Steuer erwischt wurde. Hat mir das Auto geschenkt. Ich musste es in L.A. abholen. Einen Buick Skylark 1974 Convertible.
2: Wow.
3: Knallrot, wunderschönes Auto. Und das musste ich von Los Angeles nach New York bringen und habe nicht genau gewusst, wie ich das jetzt anstellen soll. Und liege in New York im Bett und höre wie immer die Sendung von Stretch und Bobito. Die war, glaube ich, um 3 Uhr in der Früh oder so ähnlich. Um 3 Uhr in der Früh höre ich einen Mix von DJ Shadow, der damals völlig unbekannt war. Er war 19, glaube ich. Und ich schwör's dir, ich sitze aufrecht im Bett, weil das so funky und gut war. Und ich habe sofort in der Sendung angerufen und Bobito gefragt, von wem ist das, was ihr da gerade spielt? Und der hat mir dann die Telefonnummer gegeben. Vom Shadow. Nein, Blödsinn, von Dave Funkenklein. So war das irgendwie. Und dann habe ich den Shadow angerufen und habe gesagt, ich komme sowieso nach Kalifornien. Und dann ist irgendwie diese Idee geboren. Und Shadow war damals noch, der war 19, der war noch nie außerhalb von Kalifornien. Ich weiß auch nicht, was der sich gedacht hat. Ich habe ihn am Flughafen abgeholt, habe mir gedacht, da kommt jetzt ein junger, schwarzer Hipster. Und es kam so ein nerdy Guy, ein Weißer. Und ich habe am Anfang gedacht, was, der macht solche Musik, das gibt's ja gar nicht. Und dann bin ich draufgekommen, was der für ein wandelndes Musiklexikon schon mit 19 war. Und so haben wir uns auf die Reise gemacht.
2: Also ihr habt euch kennengelernt, wie in dem Moment, wo ihr losfahrt.
3: Ja, genau.
2: Und es gibt aber irgendwie die Mission, man muss Eddie Bo finden, eine Funk-Legende aus New Orleans. Das hat euch irgendwie vereint, das war das Ziel, oder?
3: Das war seine Idee. Also ich muss schon sagen, er hat sich schon musikmäßig... Ich war ja mehr so an der Politik, am politisch-historischen Hintergrund der schwarzen Musik, R&B, Soul, Funk, Hip-Hop interessiert und er war ein Beats-Hunter. Also schon damals waren ja viele Leute, die Musik gemacht haben in ganz USA, auch aus Japan und ich weiß nicht von wo überall. In den 90er Jahren war das schon dieses Beats-Hunting in den gewissen Läden. War schon, also diese Platten, die Funky-Platten waren sehr begehrt und er war einer, der sich sehr gut ausgekannt hat und er hat sich mit Eddie Bo Hook and Sling, ich weiß nicht, du kennst das wahrscheinlich, also es waren einige frühe Hip-Hop-Samples von wichtigen Bands waren von Eddie Bo, der ist oft gesampelt worden. Der war einfach sehr funky und ich habe schon ein bisschen von ihm gekannt, aber ich habe mich nicht so ausgekannt wie Shadow und er hatte diese Idee. Er möchte unbedingt, er hat gehört, dass Eddie Bo bei einer Sekte ist und in Florida lebt und er möchte irgendwie schauen, was er in New Orleans noch findet. Und meine Idee war, diesen Weg von auch politischen Labels und Musikern, Musikerinnen aus der R&B-Zeit nachzugehen. Und so haben wir uns von Stadt zu Stadt, von Label zu Label und auch von Plattengeschäft zu Plattengeschäft von Los Angeles bis New Orleans durchgearbeitet, mit einem Mini-Budget vom ORF. Ich hatte so wenig Geld, ich konnte das Benzin zahlen und nur ein Doppelzimmer in einem Motel, was für den Shadow, glaube ich, sehr unangenehm war. Aber für mich war das halt so, ja, es war ein bisschen so, es war sehr abenteuerlich unterwegs. Und ich habe mir nicht viel dabei gedacht, aber ich glaube, es war für ihn schon auch wirklich komisch, mit so einer Europäerin da unterwegs zu sein.
4: 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No wonder the sound has so much body.

0: Viele Plattenläden sind natürlich am Weg gelegen, abseits von Leuten, die ihr eben getroffen habt, Radio, Persönlichkeiten und so weiter, die dann auch du interviewt hast und die dann immer wieder da drin vorkommen. Er hat ja dann manchmal in Interviews erzählt, der ORF hat ihm quasi all diese Schallplatten finanziert und diese Reise. War das so? Habt ihr ein Schallplattenbudget auch gehabt ein bisschen, oder?
1: Genau, also der Deal war, er bekommt am Schluss dann die Platten und ich bekomme quasi, ich mache die Sendung, also ich habe das ganze Material und die ganzen Interviews und so weiter und das war der Deal. Und ich habe ihm für die Reise, also ich habe ihm ja nichts zahlen können. Ich habe die Kosten übernommen, also diese Hotels, die Motels und das Essen, aber ich habe ihm nichts gezahlt, das war der Deal. Und er sagt, ich habe ihn ja dann immer wieder getroffen und er sagt, ja, also du hast mich damals da rausgeholt aus Davis und dir habe ich das zu verdanken, dass ich überhaupt quasi aus meinem kleinen Bedroom-Studio da so rausgekommen bin.
0: Ja. Eben, also das ist ja, diese Serie ist 1993 auf Sendung gewesen, ist auch 1993 wahrscheinlich davor entstanden, nehme ich an. War das ziemlich zeitnah, das Produzieren? Ja, so richtig, okay.
1: Das war sehr zeitnah, ja.
0: Weil wir dieses Jahr das 30-jährige Erscheinen von Introducing, von dem großartigen Debütalbum von DJ Shadow feiern, kann man sich denken, dass manche dieser Platten, die ihr da am Weg gefunden habt, die ja in der Sendung auch teilweise angespielt werden, auf dieses Album auch irgendwie eingeflossen sind und das sicher mit beeinflusst haben, oder?
1: Ja, und ihr müsst euch das vorstellen, der Shadow ist so intensiv mit dieser Musik beschäftigt, wirklich, man hört es ja in seiner Arbeit, der hat sich stundenlang in diesen Kellerlöchern von Plattengeschäften da, also wirklich auch bei heißesten Temperaturen und so, aufgehalten und gesucht. Und er war so ein bisschen unerbittlich, was das betrifft. Ich wollte dann schon weiterziehen und er wollte immer Tage eigentlich in diesen Geschäften verbringen. Und wir haben dann auch in New Orleans ein ganz tolles Lager gefunden von einem sehr, sehr großen Plattengeschäft, das war lang vor Katrina, aber das war gefladet und die Platten waren alle schimmelig, also die Cover, aber das Vinyl war in Ordnung. Das war so ein großes Plattenlager, das kannst du dir überhaupt nicht vorstellen. Das war wie eine riesige Halle voller verschimmelter Schallplatten. Dort allein waren wir, glaube ich, 3 Tage drinnen. Ich habe meine Plattensammlung auch hauptsächlich von dort. Alles schimmelige Platten aus New Orleans. Also solche Sachen haben wir erlebt. Aber auch die Suche nach Eddie Bo war völlig verrückt. Soll ich dir das kurz erzählen?
0: Ja, also eben, da wäre ich natürlich hingekommen. Ihr habt ihn gefunden am Ende. Es war erfolgreich.
1: Wir haben am Weg auch die Mixes von Shadow gehört. Ich weiß gar nicht mehr, was wir da hatten. Wahrscheinlich einen Kassettenrekorder im Auto, weiß ich nicht mehr. Und wir haben die Musik, wir haben sehr, sehr, sehr gute Musik gehört unterwegs. Da habe ich auch viel gelernt, muss ich auch sagen. Und wir hatten einen sehr ähnlichen Musikgeschmack. Wir haben uns sehr für radikale Musik interessiert und sehr ursprüngliche und wichtige Musik, die vielleicht jetzt kommerziell nicht so bekannt war. Und Eddie Bo war, auf den hat er mich gebracht und dann haben wir gesagt, okay, wir fahren nach New Orleans und suchen Eddie Bo. Vielleicht weiß irgendjemand was. Wir sind nach New Orleans gekommen, wir hatten sehr wenig Geld. Und darum war es immer wichtig, in eher so ärmeren Vierteln halt ein Motel zu suchen. Wir sind stehen geblieben, immer an der Stadtgrenze, sind zu einer Telefonzelle, das kennt man heutzutage nicht mehr, haben die Yellow Pages aufgemacht, die gelben Seiten, wie das früher geheißen hat, also das Telefonbuch für die jüngeren HörerInnen.
0: Nämlich wirklich so dicke Ziegelsteine, große, dicke Bücher, wo einfach alle Telefonnummern aus diesem Ort oder dieser Stadt drinnen stehen und alle Geschäfte, Plattengeschäfte nehme ich an und ja, genau. Motels. Ja.
1: Da haben wir rausgesucht, ein billiges Motel, eine Radiostation, die schwarze Musik spielt oder irgendwie so und Plattengeschäfte. Und das haben wir uns am Eingang jeder Stadt nachgeschaut. Und da war in New Orleans ein billiges Motel irgendwo. Da Shadow war immer ein bisschen unsicher, ob wir wirklich in so eine arge Gegend fahren sollen. Ich war da unerbittlich. Wenn es billiger war, dann sind wir dorthin gefahren. Und dann sind wir bei der Einfahrt nach New Orleans, da habe ich von der Stadt davor, weiß ich nicht mehr von wo, Baton Rouge, genau, habe ich angerufen, dass wir kommen bei einer Radiosendung, bei einer schwarzen, so einer tollen Radiosendung. Also darüber habe ich ein bisschen schon Bescheid gewusst, was so die tollen Sender waren und so. Habe angerufen, dass wir kommen und dass wir Eddie Bo suchen. Ob sie bitte im Radio ansagen können, dass wir Eddie Bo suchen. Und dann sind wir wirklich, haben wir den Radiosender gefunden und sind Richtung New Orleans gefahren und haben gehört, wie jemand, also irgendein DJ ansagt, ja, da kommen zwei so crazy people nach New Orleans, da aus Europa und so, und die suchen Eddie Bo. Also wenn irgendjemand was von Eddie Bo weiß, bitte in der Sendung anrufen. Das war wirklich so unvorstellbar. Ja. Wir waren sehr kreativ.

0: Und dann sind wir zu dem Hotel gefahren und sind am nächsten Tag in der Früh in einem Pool gesessen und haben einem Nachbarn zugeschaut, der Tischlerarbeiten gemacht hat in seinem Garten. Und dann sagt der Scheider so, hey, der Typ da drüben, der schaut irgendwie aus wie Eddie Bo. Na, dreimal darfst raten, wer das war.
1: Eddie Bo,
0: der damals eine kreative Pause gehabt hat, der war damals gar nicht aktiv. Der war so von Ende 80er bis Anfang 2000er, glaube ich, gar nicht als Pianist. Ich glaube, er hat nur ein bisschen unterrichtet, aber er war nicht als Musiker aktiv, sondern als Tischler. Und er hat sich da gerade ein Health Food, so eine Vitaminbar irgendwie gebaut, weil er war extrem so interessiert an Healthy Food und so. So eine Juice Bar hat er sich gebaut, neben unserem Motel. Und wir haben ihn dann haben rübergerufen, hey, da, da, da, und so. Und dann ist er rübergekommen in unser Motelzimmer und wir haben ihn irgendwie, ich glaube, 4 Stunden interviewt. Das war für ihn auch ein interessantes Erlebnis.
1: Genau, das ist dann der krönende Abschluss von dieser Beats Hunting USA-Reihe, die wir uns jetzt eben mit 33 Jahren Verspätung wieder anhören dürfen. Ein unglaublicher Schatz, wo ich mich sehr freue, dass wir das jetzt wieder präsentieren dürfen. Was war für dich im Nachhinein gesehen so, dass die Erinnerung, die am stärksten bleibt von dieser ganzen Reise?
0: Also einfach dieser karmische Incident, also dass wir losfahren in Los Angeles und dann irgendwas passiert, dass dieser Eddie Bo unser Nachbar ist. Also es hat mich mein Leben lang geprägt, dass sowas passieren kann. Das und auch, schon auch Dinge, über die ich jetzt auch nachdenke. Also die Segregation und der Rassismus in den USA, in den Südstaaten, das hat mich auch nicht mehr losgelassen. Das habe ich zum ersten Mal dort erlebt, wie rassistisch geprägt und von der Sklaverei noch geprägt diese verschiedenen Regionen der USA sind. Und wie die schwarze Kultur, die schwarze Community, Civil Rights Movement, all diese Dinge so radikal dagegen das angetreten ist. Also zu ein bisschen eine Ahnung davon zu bekommen, was Sklaverei und Kolonialismus bedeutet. Und dann aber auch 2004 bin ich nach Österreich zurückgezogen und in Österreich bis heute zu erleben, wie das für Österreich so überhaupt keine Rolle spielt und wie man diesen Rassismus immer auf die USA projiziert und dabei nicht versteht, was schwarze Männer und Frauen da kulturell, aber auch politisch geleistet haben, von dem wir zehren. Also, und wie man diesen Rassismus nie mit uns verbindet. Also das habe ich auf der Reise sehr stark erlebt. Ja, und was Kultur auch bewirken kann, also wie sehr wir in Europa von schwarzer Kultur inzwischen auch unsere Geschäfte damit machen und so weiter, aber auch beeinflusst sind, wie wir das feiern, wie die nächsten Generationen das feiern und wie gleichzeitig der politische Kampf, der damit verbunden ist, so überhaupt nicht, bis heute nicht anerkannt wird. Das, glaube ich, habe ich auf der Reise das erste Mal so richtig erlebt. Das hat mich sehr geprägt für meine Arbeit bis heute. Ja.
1: Eben, du bist ja heute Dokumentarfilmerin. Der letzte Film Stoff hat sich auch wieder mit dem Zusammenspiel von Sklaverei, Kolonialismus und eben auch der Rolle, die Österreich darin spielt, auch wenn wir sie nicht gerne anerkennen, auseinandergesetzt. Das ist also eben im Grunde ja das Thema, was sich durchzieht ein bisschen durch viele deiner Geschichten, oder?
0: Ja, und jetzt die Musik, also die Afrobeats und so aus Lagos, das habe ich immer noch sehr stark, dass mich so Musik als erstes irgendwie in den Bann zieht. Und dann versuche ich halt auch durch die Musik an die Politik und die Geschichte dahinter zu kommen. Das hat mich immer schon, also ich habe zum Beispiel bei dem Film Das Fieber als erstes den Song gehabt, jahrelang schon. einen Duo-Song aus Westkenia. Vom Viktoriasee und dann habe ich Jahre später erst den Film gemacht und auch jetzt war es eigentlich die Musik aus Lagos, die mich so schon jahrelang jetzt, haben wir eh schon vor ein paar Jahren geredet, gell, wie mich diese Musik bewegt und wie ich auch das Gefühl habe, da ist noch so viel mehr dahinter an jahrzehntelanger politischer Entwicklung und ich wünsche mir so sehr, dass man auch in Österreich vielleicht besser versteht, wie Politik und Alltag und so, dass irgendwie mit der Musik immer so in Verbindung ist. Ich glaube, bei dieser Beats Hunting USA also vielleicht spricht das ja eh noch immer für sich, wie ich versucht habe, Politik und Kultur und Musik und so miteinander zu verbinden.
1: Danke vielmals, Katharina Weingartner, dass du uns da ein bisschen erzählt hast über Beats Hunting USA, dass du das überhaupt gemacht hast und dass wir das jetzt eben wieder hier präsentieren dürfen. Ist eine große Freude auf jeden Fall. Danke dir.
0: Danke.
2: Das war Katharina Weingartner im Gespräch mit meinem Kollegen Trishes. Ihr hört FM4 Tribe Vibes. Und jetzt, meine Damen und Herren, ist es soweit. DJ Shadow on the road mit Katharina Weingartner. Wir reisen jetzt gemeinsam zurück ins Jahr 1993.

Beats Hunting, 2500 Meilen durch Amerika gefahren, um ihn zu finden, seine Lebensgeschichte und ein paar seiner räudigen alten Funk-Singles auszugraben. Eddie Bo kann sich nicht ganz vorstellen, was wir wirklich suchen in New Orleans. Seine Beats hat er sich noch von Professor Longhair höchstpersönlich abgeschaut. Jene Synkopen, die seit Generationen mit Händen und Füßen dem Klavier entrissen worden waren und in den 60er Jahren dann zusammengekocht zu dem, was man den Funk nannte.

alles längst vorbei. Als Pianist, Sänger und Produzent ein ganz großer Funkertier ist Eddie Bowe bis heute praktisch unbekannt geblieben. Der Großteil seiner Musik ist auf den Singles obskurer Kleinlabels erschienen, beziehungsweise von ihm selbst gepresst und seit langem vergraben.

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Heute die Westküste. Katharina Weingartner und ihr musikalischer Reisebegleiter DJ Shadow begrüßen von der Endstation der 3. Straße East.

Eddie Bones. Ein Keller voller Funky Beats ist genau das, was wir suchen. Breaks and Beats aus ungefähr aus den Jahren 67 bis 75, der Hochblüte freistehender, synkopierter Rhythmen im R&B, stellen den Grundbaustoff des Hip-Hop dar.

Seit mehr als 10 Jahren setzen junge Amerikaner die Beats ihrer Eltern nun als Sampling-Bausteine ein. Für den selbstbewussten Neubau schwarzer Musik und Politik oder auch Identität. Denn zwangsläufig fließen mit dem Sampling-Verfahren auch Entstehungszusammenhänge ein, die im ganz auf die Gegenwart gerichteten Umgang der meisten Afroamerikaner bisher gerne unter den Tisch gekehrt wurden.

das Maß an Integration und Liberalität zum Beispiel, das im Crossover-trunkenen San Francisco eines Sly Stone beinahe schon selbstverständlich geworden war. Unsere Reise beginnt dort. Der erste Fund? Funky Wawa. Ein Sly Stone-Kollege im Jahr 69. Genauere Angaben müssen, nach einer alten Hip-Hop-Tradition leider, geheim gehalten werden.

MC Shadow hat seinen batteriebetriebenen Spielzeugplattenspieler angeworfen. Grundausstattung jedes Beats Hunters. Wir bewegen uns in seinem Home Turf, dem Norden Kaliforniens. Die Bay Area um San Francisco, einst Beats Goldgrube Amerikas mit hunderten Plattengeschäften und stabilen Secondhand-Preisen, ist bereits systematisch abgegrast worden. Eine 1970er Jack McDuff oder Maceo and the Kingsman hält sich dort keine 15 Minuten mehr im Regal, auch nicht zu $50. Shadow hat den Großteil seiner erlesenen Sammlung in den abgelegenen Bergdörfern und Siedlungen der Sierras zusammengesucht. Je mehr ignorante Rednecks, umso besser die Platten, lautet sein Leitspruch. In Stockton, südwestlich von San Francisco, kommt ein Mann mit seiner Familie ins Plattengeschäft, um den Kindern sein eigenes Album zu zeigen, von dem selbst er keine Kopie mehr besitzt. Er hat Glück, wir auch. Bubblegum, lokale Funk-Heroen aus Stockton, Jahrgang 75.

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1: Ein rares Stück Vinyl, diese Ode an den Kaugummi, gilt in der New Yorker Hip-Hop-Szene zurzeit als Geheimtipp. Nicht weit von hier hat Sly Stone 1964 seinen ersten Radiojob bekommen.
2: KSOL, K-Soul. It was actually his first time on the air after graduating from radio school. I was working overnights and he was working 7 to midnight.
1: Sly Stone kam direkt aus San Francisco von einem Kurs für Modern Broadcasting, der ihn $350 gekostet hatte. Johnny Morris war damals Tontechniker bei K-Soul und hatte die DJ-Schicht nach dem angehenden San Francisco Superstar. Slys Radioproduktionen seien vom ersten Moment an straff produziert, höchst musikalisch und sehr, sehr witzig gewesen, erinnert sich Johnny Morris. Wir haben ihn in Los Angeles aufgestöbert bei Dusty 1230 AM, einem Sender, der bis zu einer Weichspülerreform vor 6 Monaten nur tiefschwarze Musik aus den 60er und 70er Jahren, verstärkt mit Basskompressoren, in den Äther gejagt hatte. Morris, seit seinem 15. Lebensjahr Radio-DJ, gibt an, von seinem Freund, dem Radiofreak James Brown, schon als 11-Jähriger angefixt worden zu sein. Heute fährt er die Tagesschicht nach Computerlisten und erinnert sich an gute alte Zeiten.
3: 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Looking at mostly sunny skies today, forecasted currently KGFJ certified street level temperature at 70 degrees. 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
2: And Sly stuff, he was really, really great on the air. Real funny guy on the air. You know, it's hard to describe the kind of shows that Sly did because he was so different, you know, at that time, you know, right? He used to sing, he used to have a feature in his program where you send him a card, tell him, you know, when your birthday is, and he'd sing happy birthday. You know, he'd have his guitar and stuff in the studio, and he would sing and stuff like that. And then, you know, a lot of times, you know, a lot of his friends would come by, like Billy Preston and people like that, a lot of the musicians that are popular now, you know, were good friends with him.
3: 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I'm Johnny Morris. It's 12:36.
1: Vor seiner Karriere mit der Family Stone machte Sly das Radiostudio zum Zentrum seiner grenzüberschreitenden Experimente. Er spielte Dylan, Soul und die Beatles und begleitete Werbejingles für Abführmittel mit der Klospülung. Befreundete Musiker schauten während der Sendungen vorbei, spielten ein wenig. Seine erste Band probte er live im großen Studio am extra angeschleppten Klavier.
2: During that time that Sly was working at the station, we had a large studio next to our control room. Had a piano in it. He wrote a lot of songs during that time. Mm-hmm. A lot of crossover stuff.
4: Yeah.
2: Because that's what he was really into. And I think that was really reflected in his music.
1: Sly Stone wollte vor allem eines, verkrustete Strukturen aufbrechen. Seit AM-Radiostationen die Aufgabe der Jukeboxes in den Black Communities übernommen hatten, gab es streng segregierte Formen des weißen und des schwarzen Unterhaltungsradios. Er hätte beim Radio, meinte Sly Stone einmal, so viele Abgrenzungen gesehen, mit denen er nichts anfangen konnte, so etwas wie den Ausdruck Black Radio allein schon. Einfach nur Radio würde doch genügen, denn seinen Job würde er auch nicht mit seiner Hautfarbe erledigen. Mit seinem Freund und Kollegen DJ Tom Donahue, für dessen Label er seit seinem 19. Lebensjahr produziert hatte, brach er überholte AM-Formate auf, so wie er später den R&B vom plüschigen Podest des Motown-Sounds herunterholen sollte. Und sie begründeten im Underground eine offenere Radiokultur, die sich über die FM-Stationen bald in ganz Amerika ausbreiten sollte.
2: I think where, you know, the whole thing with FM and Underground started there in San Francisco, because Tom Donahue, which is a good friend of Sly's, Tom had a radio, was program director at an FM station, but he just said, you know, why not, you know, do something different and play like a lot of all different kinds of music and long cuts and everything like that. And this was like in the 60s.
1: Sly Stones Konzepte waren revolutionär, weil sie sich um ihre Voraussetzungen gar nicht erst scherten. Für den schwarzen DJ Johnny Morris, der immer für Weiße gearbeitet hatte, war James Browns Versuch, seinen eigenen Sender in Tennessee zu betreiben, schon eine bahnbrechende Version.
2: Working in black radio in the 60s, black radio stations were all white owned. And when Mr. Brown, you know, I remember when he first put that station on the air, and it was so inspirational to me to think, well, you know, being black, you can actually be an owner of a radio station. You know, those, a lot of people take things like that for granted now, but back then it was just a dream.
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Dusty, 1230 AM, ist heuer 66 Jahre alt geworden und seit den 50er Jahren in afroamerikanischem Besitz. Der Sender, der als Geschichtsbuch und Bürgerforum der Black Community gedient hatte, peilt seit einem halben Jahr mit kommerziellerem Sound ein distinguiertes schwarzes Publikum über 35 an. Bei den Aufständen von Watts sei ihr Ü-Wagen der einzige gewesen, der ungehindert passieren konnte. Bei den Riots von 91 fehlten solche politische Differenzierungen bereits. Tagelang war die Mannschaft in den Studios an der La Brea Avenue eingeschlossen gewesen. Im winzigen Studio wird's hektisch. Little Richard, ein Liebling der Hörer über 40, hat sich für den Nachmittag in Johnny Morris' Sendung angekündigt. Mit einer Liste der Beats-verdächtigsten Plattengeschäfte von Los Angeles werden wir höflich hinauskomplimentiert. More Beats Hunting.

zwei Tagen LA steht fest, dass die Engländer und die Japaner bereits gewütet haben in dieser Stadt. Ganze Lager wurden aufgekauft. Das letzte, auf das wir stoßen, ein spezieller Geheimtipp, erst vor 2 Wochen. Auch Hip-Hop-Lokal-Matador Dr. Dre hat sich ja die Rechte seiner wichtigsten Samples, den Leon Haywood von G-Thang zum Beispiel, kurzerhand gekauft. LA-Style eben.

0: Als Entschädigung gibt's am Sunset Boulevard gleich gegenüber von Tower Records das beste Sortiment an Musikbüchern. Das streng auf Singles und LPs getrimmte Reisebudget erlaubt nur 2 Taschenbücher. Cynthia Rose, James Brown Buch und die Autobiografie von Angela Davis. Leicht frustriert nehmen wir den 10-spurigen Highway nach Riverside. Eine Stunde in Richtung Las Vegas und die Wüste in Angriff. Ziemlich grauenhafte Industrie- und Siedlungslandschaft. Einzige Farbtupfer sind die fröhlichen Mexikaner, die hinten auf ihren Pickups hocken und den monströsen Highway entlangfahren. Lachen, essen und trinken.
1: 5 lanes on each side.
2: Packed with cars. You just drive and try to keep cool.
1: Yeah.
2: What helps us a little bit here is that we have 12:30 on the air. Why do you think it's on Riverside?
1: Because last time I was there, I looked in the phone book and there was a few good leads on stores that weren't open at the time I was there. I did go to one store about 10 minutes outside of Riverside that had, I bought about 40 jazz records there that were really good for about $3 each. So,
2: let's see.
0: Riverside, maximale Vorort Tristesse, Shadow. Geht seiner Nase nach. Groove Time heißt der vielversprechendste Laden, den er einfach aus den Yellow Pages, dem Branchenverzeichnis der Telefongesellschaft, gewählt hat. Free Angela, ein interessanter und passender Fund.

1970, No Names. Break Recycling erfolgt mit Sicherheit bald in den Soundlaboratorien von DJ Shadow in Davis, Kalifornien.

Zurück in L.A. besuchen wir ein kleines Label, dessen Besitzer als Rock'n'Roll-DJ Geschichte gemacht hat. Von den vielen Studios, Plattenfirmen und Musikverlagen, die früher den Sunset Boulevard gesäumt haben, ist nur ein großes Schild übrig geblieben, das von Original Sounds. Funky Broadway, ein von Dyke and the Blazers in Phoenix, Arizona eingespielter James Brown Riff in Extended Version, war einer der größten Erfolge des Labels. Er lizenzierte den Hit und veröffentlichte ihn in zwei Teilen. Dutzende andere Versionen hätte er noch im Keller herumliegen, erzählt Art LeBeau, der seine Firma mit Produktionsstudio 1959 gegründet hat.

0: 43 before they ever called them disc jockeys. They were just announcers then. But I played all the music. You know, I played Doris Day and Frank Sinatra and all those things, Don Cherry, all the ballads, you see. And all of a sudden, the 50s came along, and then I was the first one to play rock and roll out west here.
1: Von Doris Day über Race Music zum Rock and Roll, ein verschüttetes Kapitel der amerikanischen Musikgeschichte. Die Folge 5 dieser Serie, sie spielt an der Quelle in New Orleans, soll etwas Licht in die Angelegenheit bringen. Art LaBeouf war jedenfalls mit oder ohne Rassemusik bald der Dick Clark des West Coast Radios. Ein guter Freund, der um dieselbe Zeit von Cleveland nach New York gewandert war, hatte die Funktion dort übernommen. Moondog nannten sie den Mann, der in die Musikgeschichte als Erfinder des Rock'n'Roll eingehen durfte, weil er am Mikrofon klang wie ein echter Schwarzer.
0: About Alan Freed, he was a good friend of mine. He's responsible for, greatly responsible for rock and roll's rise and start. Probably is the one that made it famous. I think if you look back into old Louis Jordan records into the late 40s, he refers to rock and roll all the time. So, you know, the roots come deeper than that. But I think in all fairness to Alan Freed, he's the one that made it famous.
1: Auch Art LaBeouf veranstaltete Rock'n'Roll. Seine Record-Hubs mit Leuten wie Ray Charles und den Doo-Wop-Größen der Zeit waren so gut besucht, dass er zweimal in den Hollywood Bowl ausweichen musste. Als die schwarze Musik Ende der 60er Jahre auch für ihn so richtig gut zu verkaufen schien, holte er sich Dyke und The Blazers, die ehemalige Backup-Band der OJs, die in Phoenix, Arizona gestrandet war, nach Los Angeles. Er steckte sie mit der Watts 103rd Street Band und deren Schreiber und Produzenten Ray Jackson ins Studio.

0: Honester Christian, Dykes alter Ego, das es immer wieder auf die Straßen von Phoenix zurückgezogen hatte, wurde tatsächlich dort kurz nach der Aufnahme von Shotgun Slim erschossen. Den Aufstieg seines We Got More Soul zu einer zweiten, noch gewagteren afroamerikanischen Nationalhymne nach James Browns Black and Proud hatte er im Jahr 69 noch erlebt.
1: We Got More Soul is a real long version of that. That was the fastest rising record, I think, in history. I think the thing was a hit. It was like an anthem in 3 weeks, you know. We got James Brown, we got this, we got that, and then we got more soul, we got more soul. That was a huge record. I like to see that. That's a good one.

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Art Labo hat mit dieser Nummer wohl schon so viel Geld verdient, als dass er sie als rassistisch empfinden könnte. Alle anderen damals involvierten weißen Soul-Liebhaber, DJs und Plattenbosse aus jener Zeit, denen wir auf unserer langen Reise begegnet sind, fanden den Song offensive und beleidigend. 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

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Gute Nacht.

Dyke and the Blazers, We Got More Soul. Das war der erste Teil von Beats Hunting USA, ein Stück österreichische Radiogeschichte, aufgenommen von Katharina Weingartner 1993 im Rahmen einer Autoreise mit DJ Shadow durch die Vereinigten Staaten. In den kommenden Wochen spielen wir hier in FM4 Tribeps die anderen Teile dieser Reportage. Bis Mitternacht sind wir heute noch für euch da. Und wir kommen gleich zu dem Linzer DJ und Produzenten Ability. Davor hören wir aber noch neue Musik von Chuck Strangers und dessen aktuellem Album Glory of the King's Hand. 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

0: Neue Musik von Chuck Strangers, der gerade ein neues Album veröffentlicht hat. Das ist FM4 Tribeps. Und wir kommen jetzt zu Ability, ein DJ und Produzent aus Linz, der sich seit einigen Jahren intensiv mit dem Leben und dem Tun von Bibern beschäftigt. Vor einigen Jahren gab es von Ability schon einen Release, wo er Field Recordings und so einfließen hat lassen von den Bibern. Und jetzt gibt es mit Nature's Engineers einen neuen Release, der bei Das Downs on Records erscheinen wird. Hier im Hintergrund hören wir jetzt den Song It's Beautiful. Eine Soundcollage, passt eigentlich ganz gut zu DJ Shadow. Turntablism meets field recording.
1: We are seeing the impact. It's beautiful.
0: Und danach hören wir einen Mix oder einen kleinen Teil von einem Mix von Ability, der auch It's Beautiful heißt.

0: Beautiful, auf dem neuen Release von Ability, Nature's Engineers. Eine Hommage an das Genie der Biber. Field Recordings, Turntablism, it's all in it. Wir hören jetzt noch circa 10 Minuten von diesem Mix. Checkt die Webseite von Das Downs an für mehr Infos zu diesem Release oder schaut bei den Accounts von Ability. Hier jetzt ein Teil seines Mixes, mit dem ich mich ganz herzlich von euch verabschiede. Danke fürs Zuhören. Wir hören uns nächste Woche. Peace.
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5: Hi,
6: welcome back.
5: Pussy bla bla.
6: Welcome
5: the return.
6: Bla. The return of the icons. Worüber reden wir heute, Tom Shee?
5: Heute reden wir über Beziehungen.
6: Yes.
5: Also like PartnerInnen und wie sie das im Freundeskreis ausgeht.
6: Genau, wir reden auch über erste Dates und Anmachsprüche.
5: Ja, wir reden über Kaninchen und selbstreinigende Katzenklos.
6: Ganz genau, wir lesen auch die Zusendungen unserer HörerInnen vor.
5: Und dann das Freundebuch zu verlosen.
6: The highlight.
5: Und das passiert alles jetzt bei Bussi Blabla.
6: Yes, stay tuned.
1: Bussi.
5: Bussi
7: Blabla.
6: Du hast ja trainiert.
5: Ich hab heute Bauch, Tits,
6: Loves,
5: Guns.
6: Wow, love that.
5: A little bit of ass.
6: Okay, also fast...
5: Fast always. Also wie sie ist er all around.
6: Wir haben fast das Gleiche gemacht, nur ich habe kein Ass trainiert.
5: Ein bisschen Squatties. Einfach nur zum Durchputzen. So we can start the week right.
6: Genau.
5: Bla. Ja. Hallo JJ.
6: Hallo Tom.
5: Hi.
6: What's cracking?
5: What's cracking, girl?
6: Gal. Well, nothing much.
5: Nothing much.
6: No.
5: Hast du... Du be, listen. Du hast ja die ersten Proben für den Song Contest gehabt. Hab ich gehört. And how is it going? Du kannst nichts verraten, aber how's the vibe?
6: Verrückt ist das Stichwort. Wir haben die Probe hier im ORF-Zentrum gehabt, im Studio 2, im Studio 1, also im großen Studio, wo auch die ganzen TV-Shows sind, also Dancing Stars und so weiter. Und ich durfte zuschauen.
5: Ach so, du warst noch nicht.
6: Nein, nein, noch nicht. Aber sie haben quasi mir gezeigt, wo ich stehen werde, was ich zu tun habe und alles Mögliche.
5: Wow.
6: Und ich war geflasht. Weil wir haben das gemeinsam konzipiert und dann, wir hatten so viele Calls und ich dachte mir so, okay, how are we gonna bring this to light? Und dann plötzlich stand ich da und I was gagged. I was really gagged. Das war so gut.
5: Geil.
6: Es war echt crazy. Also ich bin echt gespannt, wie das dann auf der großen Bühne sein wird, weil der Platz auch viel größer ist als jetzt hier im Studio.
5: Ja.
6: Und es schaut aber ziemlich cool aus. Ich bin echt gespannt.
5: Geil. Sind deine Wünsche umgesetzt worden, die du hattest?
6: Ja, schon. Schon.
5: Okay. Man kann natürlich nichts verraten. Wir wollen auch gar nicht wissen. Wir freuen uns auf das Ergebnis. Dann wir reden von der
6: vom Finale, Öffnung, von der Eröffnung am 16. Mai. Das ist crazy.
5: Geil. Ach. Man merkt ja schon, die City ist schon ein bisschen bubbly.
6: Ja, man spürt schon irgendwie, alle BIMs haben jetzt Vienna 12 Points, die ganzen Brandings, alle Bahnhöfe, der Westbahnhof, Hauptbahnhof, alle haben schon so ein riesen Plakat und da steht überall schon Eurovision Song Contest drauf und I'm like, wow.
5: Yeah, it's happening.
6: It's crazy.
5: Wir haben uns jetzt auch, also mit wir meine ich den André und ich, wir haben einen Freund getroffen, den Kabir, der macht immer die Eurovision London Party, of course, Kabir, the chief of everything. Und die ist jetzt auch schon da und die ist auch schon recht geschäftig.
6: Ah, sie ist schon da?
5: Sie ist schon recht geschäftig.
6: Wow. Ja.
5: Es ist very exciting und aufregend.
6: Wow.
5: And I can't wait to watch it.
6: I'm also so excited. Naja.
5: Worüber reden wir denn heute, haben wir gesagt?
6: About dating. Wenn wir wir verlosen ja unser Freundebuch.
5: Stimmt.
6: Und wir haben ja die Leute dazu aufgerufen, ihre Dating-Sachen und Stories reinzuschicken für Ratschläge und was weiß ich. Und wie wir eigentlich
5: uns kennengelernt haben.
6: Boah, speaking of, ich habe schon so viel von so vielen Leuten gehört, die so, der JJ datet ja doch den Tom. Und ich so, nein.
5: Mich hat das auch jemand gefragt.
6: Ja. And I was like,
5: didn't we make it clear, like on the
6: pod? We literally made it clear, like, dass ich die ganze Zeit von meinem Freund rede und dass du und jetzt halt announcest, dass du in einer Beziehung bist. So, von der Timeline her, doesn't make sense.
5: We don't talk about each other.
6: We don't talk about each other.
5: Das wäre auch hilarious.
6: Aber
5: und Darm.
6: Einfach so in der dritten Person.
5: Was?
6: Ja. Und generell so Dating-Geschichten und wie wir so auf ersten Dates sind oder wie man halt auf ein erstes Date geht und was alles so drum und dran noch hängt.
5: I think, as a gay boy, there are different kinds of dates and especially different kinds of first dates.
6: Ja, ja.
5: Wobei, vielleicht first... Also, ich spreche mal nur für mich und du korrigierst mich dann.
6: Okay.
5: Also, als ich noch Single war, gab es für mich entweder Dates, die darum gingen, Körperflüssigkeiten auszutauschen oder wo es darum ging, einen Drink zu nehmen und sich kennenzulernen.
6: Ja.
5: Oder?
6: I guess, also
5: entweder
6: ja.
5: Sex
6: ja, ja, ja.
5: Oder
6: entweder das eine oder das andere.
5: Interested.
6: Ja, ja, ja, ja.
5: Genau. Und ich finde, bei so einem Hook-up-Date...
6: Man lernt sich nicht kennen.
5: Nein. Ich will doch nicht wissen, wie der heißt.
6: Well.
5: I mean, if it comes to it, yes, but it's not high on my priority.
6: Okay, verstehe.
5: War es.
6: Aha.
5: Aber wenn du jemanden kennenlernen willst, dann hat man natürlich ein erstes Date.
6: Ja, natürlich.
5: Ist ja dann auch definiert.
6: Ja, das stimmt. Das sehe ich auch so.
5: Kannst du dich an, vielleicht nicht das erste Date, aber gibt es ein erstes Date, was dir in Erinnerung geblieben ist?
6: Ich würde sagen, das erste Date mit meinem Freund.
5: Hm.
6: Weil ich habe noch nie so ein erstes Date gehabt. Wir haben uns erst mal getroffen. Er hat mich von der Oper abgeholt, weil ich Macbeth, glaube ich, war das, angeschaut habe. Von der Staatsoper.
5: How chic.
6: Ja, und dann bin ich halt rausgekommen in der Pause, weil es hat mir dann doch nicht mehr so gefallen. it was an interesting
5: du bist
6: production.
5: Bist du in der Pause gegangen?
6: Ja, it was an interesting production.
5: Wow.
6: Macbeth. Well... Anyways, dann hat er mich abgeholt, dann sind wir in eine Bar gegangen, haben da was getrunken, haben dann einfach viel gequatscht und es gab keinen Moment, wo wir nicht geredet haben. There was no moment of silence. Also es ging die ganze Zeit weiter. Und dann sind wir weitergegangen, sind dann...
5: Entschuldigung, was waren die Themen? Hauptsächlich
6: alles.
5: Voll obrackt, glaube ich.
6: Alles, einfach so kennenlernen.
5: Gleicher Humor.
6: Mhm. Habe ich gleich gecheckt, same humor, alles mögliche. Und dann haben wir über Musik gesprochen, was uns so interessiert an Musik. Und ja, über so Familie, also das Übliche wie Freunde und Studieren und alles Mögliche. Und dann sind wir durch die Stadt spaziert und waren bis 4 in der Früh zusammen unterwegs. Also von 20 Uhr bis 4 in der Früh und haben durchgequatscht.
5: Geil.
6: And it was really fun. Und dann haben wir gesehen, dass die ersten Busse gefahren sind, die ersten BIMs gefahren sind. Und der letzte Nachtbus an uns vorbeigezischt ist. Dachte wir, okay, we think it's time to go home. Und dann sind wir beide nach Hause gegangen. Er zu sich und ich zu mir nach Hause.
5: Süß.
6: Ja, und dann dachten wir so, I've never had a first date like this. Wo man einfach nur so durchquatscht, von 8 Stunden lang durch.
5: Mhm.
6: Das war echt sweet.
5: Und dann hauptsächlich, wann das nächste Mal gesehen?
6: Ich glaube, es war so eine Woche später oder so.
5: Aber constant texting.
6: Constant texting dazwischen, genau. Dann haben wir einfach das nächste Mal wieder 8 Stunden miteinander verbracht. Einfach nur geredet. So, I was like, something has to be behind it. Weil es hat irgendwie keinen Sinn für mich ergeben, wenn man halt so viel redet und dann passiert nichts.
5: How far do we go on the first date? Also wenn wir jetzt drüber reden, man denkt sich, man redet so lange und es passiert dann nichts. Oder was soll denn passieren oder was soll nicht passieren? Oder?
6: Ja, na gut, at the end of the day, dann halt beim Verabschieden haben wir geschmust, aber
5: genau.
6: Mehr nicht.
5: Küssen beim ersten Date, das geht sich schon aus. Oder wenn,
6: ja,
5: die, Chemie
6: wenn,
5: passt,
6: wenn die Chemie passt,
5: ich find,
6: dann
5: man
6: sure.
5: Man kann auch miteinander schlafen beim ersten Date. If
6: ja, das geht auch. Das geht auch,
5: ja?
6: Das geht auch. Wie war, was ist dein erstes Date, was dir so richtig in Erinnerung geblieben ist?
5: Also ich meine natürlich the one of the current boyfriend, obviously. Das
6: ja,
5: war aber sowieso, the whole story is very special. Einfach auch, wie wir uns kennengelernt haben und...
6: Wow.
5: Und welche Gespräche dann geführt wurden und in der Zeit, wo wir uns nicht gesehen haben. I don't want to go into too much of a detail, weil ich weiß, ich habe zwar jetzt gesagt, ich bin ja auch ein Freund, aber ich bin halt doch irgendwie noch ziemlich private with my private stuff.
6: Ja.
5: Aber so viel, was ich sagen kann, ist, wir hatten vorher mehr Kommunikation, bevor es dann zum ersten Date kam.
6: Wow.
5: Und beim ersten Date haben wir uns auf der Kreuzung getroffen und direkt geschmust.
6: Oh. Wow.
5: Gleich mal angeschmust.
6: Aber als ihr euch das erste Mal kennengelernt habt, habt ihr auch einfach nur viel geredet, war einfach nur Kommunikation?
5: Genau, da war nur Kommunikation.
6: Wow, und habt ihr bis zum ersten Date auch viel geschrieben oder war das einfach nur so flüchtig beim Vorbeigehen?
5: Wir haben uns kennengelernt, dann haben wir uns ein halbes Jahr nicht gesehen, dann haben wir uns wieder getroffen.
6: Ein halbes Jahr nicht gesehen und nicht
5: genau,
6: geschrieben?
5: Da haben wir uns nur genau, da haben wir uns nur kennengelernt. Und,
6: okay.
5: Und ich war so, cute, und er war so cute, und Freunde von uns haben uns gegenseitig erzählt, dass der andere über
6: und
5: den anderen nachgefragt hat.
6: Mhm.
5: Also das heißt, die haben so delayed it out. Und dann haben wir uns wieder getroffen und dann haben wir uns eben bei einer Veranstaltung gesehen, und dann war er aber eine Woche weg, und diese Woche haben wir dann durchgehend getextet, und dann haben wir uns getroffen und das war dann das erste Date. Und dann war einfach in diesen Texts und in diesen Sprachnachrichten und in den Memes und whatever you share schon so viel Inhalt, dass die einzige Konsequenz war, okay, wir sehen uns jetzt, schmusen wir endlich.
6: Oh, das ist aber voll süß. I love that.
5: Und dann haben wir Flaschen getrunken im Back. Und dann hat er gekocht.
6: Also war das im Sommer oder was?
5: Genau. Und dann ist er gegangen und hat eben für mich gekocht.
6: Wow. Also war das was so... Genau, das hast du mir erzählt,
5: genau,
6: gell?
5: Der Händelgatsch.
6: Ja.
5: Und letztens sogar zu mir, magst du wieder einen Händelgatsch haben? Und ich so, I'm sorry that I called it a Händelgatsch. It's delicious.
6: Ja, kann ich mir gut vorstellen, dass es delicious war. Aber Händelgatsch klingt halt so...
5: Ja, ist jetzt ein Auflauf. Oder so...
6: Wow,
5: ja, genau.
6: Echt schön.
5: Und dann haben wir geredet, und es war halt irgendwie dann auch schon nach Mitternacht. Er sagt immer so, ich erzähle die Geschichte falsch, aber ich finde, es ist genau richtig, wie ich sie erzähle. Und ich habe dann irgendwann gesagt, ich gehe jetzt heim. Und er war so,
6: oh.
5: Und er, okay. Und wann sehen wir uns wieder? Und dann habe ich gesagt, was tust du denn morgen?
6: Ah! Oh my God, Tom the Dab. Oh my God. Das ist so... Oh my God.
5: Und dann hat er voll gegrinsen. Das war so süß. Und am nächsten Tag haben wir uns dann gesehen.
6: Ach so, okay. Wow, ja. I love that. That's
5: und seitdem
6: so cute.
5: Fast eigentlich jeden Tag.
6: Mm, das ist voll süß.
5: Ja. Wie tut man denn? Weil... Not gonna lie, not gonna, sorry if I overshare for all my friends and friendinnen. Aber es ist natürlich ein Adjustment. Wenn du so lange Single bist und natürlich deine Freunde irgendwie auch so eine große Präsenz in deinem Leben haben und Freundinnen, und dann hast du einen Boyfriend und der nimmt dann viel von dieser Zeit ein, die man ja auch mit ihm dann verbringen will. Wie hast denn du da mit deinen Freundinnen und Freunden? War da ein Ding von, hey, sagen wir uns wieder mal. Also ich sehe meine Boys und Girls schon, aber halt natürlich ein bisschen weniger als vorher.
6: Ja, bei mir ist es auch so, wir sehen uns ein bisschen weniger, aber es war halt so... Sorry, ich habe mich gerade fett verschluckt.
5: Oh mein Gott.
6: Aber zuerst, also ich war halt der Letzte aus der Freundesgruppe, der in eine Beziehung gekommen ist. Okay. So, alle meine Girls waren schon in einer Relationship, schon mehrere Jahre. Ich habe mich früher immer aufgeregt. So, warum muss sie immer mit ihrem Freund was machen? Kann sie nicht an einem Abend mit uns was machen? Die wohnen eh zusammen, die sehen sich eh jeden Tag.
5: Ja.
6: Aber now I understand, weißt du? Ich glaube, man versteht das dann erst, wenn man in eine Beziehung kommt. Weil dann denkt man sich so, boah, wir werden die ganze Zeit vernachlässigt von diesen Freunden. Aber now I understand, I get it. Man verbringt halt gerne viel Zeit mit den Freunden, aber dann auch natürlich mit dem Partner oder der Partnerin. Yeah. So I completely understand now what they mean. Und das Einzige, was immer fix ist, ist, dass wir immer auf Urlaub fahren, gemeinsam im Sommer, mit den Boyfriends. Die ganze Freundesgruppe.
5: Everyone.
6: Das ist eine Pflicht, dass wir uns alle sehen.
5: Mhm.
6: Also,
5: das heißt, da ist es gut ausbalanciert.
6: It's good. Es ist ausbalanciert. Yeah. Also ich würde schon gerne meine Friends mehr sehen, aber ich muss halt mehr Mühe reinstecken, was auszumachen. Because I feel so bad. Sie fragen jedes Mal nach und dann kommt immer was dazwischen. And I feel so bad, weil ich sag immer ab.
5: Ich hab auch schlechtes Gewissen.
6: Ja, aber die verstehen uns. Also,
5: ja, sie verstehen uns schon.
6: Aber
5: und
6: trotzdem,
5: dann denke ich mir wieder, es ist so, the weird thing is, es ist so ein bisschen von einem Tag auf den anderen plötzlich so anders. Und dann verstehe ich schon, dass wenn du eben mit Leid vorher so viel Zeit verbracht hast, dass die halt dann irritiert sind oder sich denken, well, I guess she's now
6: busy hooked. She's hooked.
5: Busy with other stuff. Aber ja, ich finde, was auf jeden Fall total wichtig ist, finde ich, dass man immer noch ein Individuum bleibt, sein eigenes Leben hat, Freundeskreisfreundin, die auch alleine trifft. Also das ist mir ja total wichtig. Weil ich glaube, nur dann, keine Ahnung, wenn man so verwächst ineinander.
6: Ja, true. Man wird zu einer Person gefühlt.
5: Ja,
6: aber war das bei dir auch so, als du frisch in die Beziehung gekommen bist, dass du deine Friends kaum gesehen hast?
5: Ja.
6: Ja. Aber es ist so eine normale Sache.
5: Ich glaube auch.
6: Because I think, ich habe das halt bei meinen Friends gesehen, sobald sie dann in eine Beziehung gekommen sind, haben wir uns dann halt weniger gesehen.
5: Ja.
6: Nee, sorry, ich mache gerade was mit meinem Freund. Mhm. Und da dachte ich mir so, bruh. Aber jetzt verstehe ich es halt.
5: Ja, ich glaube, wahrscheinlich pendelt es sich auch ein bisschen ein.
6: Voll. Vor allem jetzt in der Honeymoon-Phase will man sich auch kennenlernen und man sieht sich dann halt jeden Tag.
5: Ja.
6: Und dann irgendwann denkt man sich, okay, you could do your own thing, I'll do my own thing. Ich treffe jetzt meine Girls.
5: Was ist denn dein bester Anmachspruch?
6: Oh Gott.
5: Auftrittsspruch, Anmachspruch.
6: Hey, Puppel. Geh mal auf den Superl. Ja. Was ist dein bester Anmachspruch?
5: Warte. Is this my camera?
6: Mm.
5: And you are?
6: Boah, geil. Und du bist?
5: Urgeschissen.
6: Aber irgendwie geil.
5: Und wer bist du jetzt?
6: Wer bist du? Interesting, weil dann reden sie über sich, dann erzählen sie, wer sie sind.
5: Und ich finde, it kind of sets the tone of what a person I am.
6: Aha.
5: Weil es ist schon ein bisschen condescending. This is my space and you are.
6: Mhm.
5: Aber ich finde, es ist auch. Und wenn dann Confidence zurückkommt, na dann haben wir gewonnen.
6: Ja.
5: Weißt du?
6: Voll,
5: weil die richtige Antwort ist, well, who are you?
6: Boah, geil.
5: Keine Ahnung.
6: Wenn das aus Rückmeldung kommt, geil.
5: Ich glaube, aber ganz viel geht auch über die Augen.
6: Auf jeden Fall.
5: Also da sage ich nichts. Also meistens in der wenn ich habe selten wenn angeredet. Mhm. Ich bin dann wahrscheinlich auch in letzter Instanz too shy.
6: Mhm.
5: Aber wenn ich in the mood bin, dann ist es wahrscheinlich irgendwie so ein freches.
6: Mm. Aber ich finde, man checkt auch sofort, wenn irgendwer dich jetzt dann die ganze Zeit anschaut. Jetzt, also vor allem, wie soll ich das erklären? Wenn ich halt, also früher, als ich noch Single war und dann unterwegs war mit meinen Girls, habe ich dann halt einfach rumgeschaut und dann habe ich gesehen, wer mich ständig angeschaut hat.
5: Mhm.
6: Das war vor dieser ganzen ESC-Sache. Mhm. Also I was, ja. Einfach so
5: one roaming. Of the girls.
6: I was just one of the girls roaming around the city as one does. Und dann merkt man halt auch, man spürt irgend so eine Energie, weil die Person dich ständig anschaut und dann drehst du dich um und dann siehst du, dass sie dich anschauen. Mhm. Dann kommt man so irgendwie auch ins Gespräch.
5: Direkt schmusen.
6: Aber ich habe mich früher nie getraut, einfach hinzugehen und zu fragen.
5: Ja, selten. Ja, ja,
6: das machen dann immer die Girls, so die Wing-People, die Wing-Man, Wing-Girls.
5: Ja, ja,
6: die gehen dann immer hin und sagen...
5: Was ich ja eigentlich super cringe finde.
6: Mm.
5: Also wenn man so ein bisschen so aufgelegt wird für jemanden, ich mir jetzt lieber, wenn ich angeredet werde.
6: Aha.
5: Das mag ich.
6: Ja,
5: das mag ich. So von meiner Seite aus, Minimum Effort, Maximum Output.
6: Weil dann kannst du ja auch die Person rejecten, ohne... dass es dir dann so unangenehm ist, wenn du halt irgendwen ansprichst und fragst und die so, nee, sorry.
5: Ich war eigentlich nie so am Rejecten, glaube ich.
6: Oh.
5: Was?
6: Well, that's interesting.
5: Ich war ein leichtes Mädchen.
6: Low maintenance. Easy to get. War geil.
5: Das ist ja auch ein bisschen die Brand von House of Wurst.
6: Ja.
5: Ein leichtes Mädchen.
6: Ja.
5: Es ist immer Glamour, aber auch ein bisschen hoary.
6: Ich liebe das aber. That's so cute.
5: Effortless.
6: Effortless, that's the word.
5: Effortless, that's the word. Wir haben ja von unseren Bussis.
6: Mm-hmm, unsere Bussis.
5: Unsere Bussis. Dating-Stories bekommen. Mm-hmm. Und es waren da derer viele.
6: Ja, voll.
5: Ja, es waren echt einige. Wir haben sie durchgelesen und haben uns jetzt dann für die Top...
6: Ich glaube 4, haben wir gesagt.
5: die Top 4 entschieden. Also an dieser Stelle schon mal ein Danke für die Einsendungen, alle.
6: Ja, vielen lieben Dank und dass ihr auch fleißig zuhört.
5: Thanks for sharing.
6: Ja,
5: thanks for the trust. Also auch, dass wir das jetzt dann in aller Öffentlichkeit vorlesen dürfen.
6: Ja, danke euch. Wendy ist mir letztens im Kopf hängen geblieben, die mit einem Typen auf einem Date war aus Innsbruck und dann hat die Maxi... Und dann sind sie Best Friends geworden und sie ist noch mit dem Typen zusammen.
5: Ursus.
6: Love that.
5: Das ist eine ziemlich coole Geschichte.
6: Ja, finde ich auch.
5: Still a runner-up.
6: It's still a runner-up.
5: In this pile. Na gut, jetzt geht's los.
6: Oh Gott, jetzt kommt die Logopädie-Firma wieder auf dich zu.
5: Ja. Aber ich glaube, ich bin ein bisschen besser, Mann. Ich nehme mir einfach die Zeit.
6: Ja,
5: maybe
6: bitte.
5: It's the inner stress.
6: Aber du liest auch die ganze Zeit voll gut.
5: Was? Maybe it's the inner stress.
6: Man stresst sich selbst, dass man dann keinen so Aufhänger hat oder
5: ja,
6: so.
5: Ja, ja, genau. Und dann, ich habe einmal, frage mich nicht warum, ich habe meine Eröffnungsrede gehalten für eine Ausstellung. Und das war auch, weißt du, das war mir so oft durchgelesen, diese Eröffnungsrede, dass ich mit ja nichts is. Und dann fangst du an, so ein bisschen zu frei zu sprechen und in die Menge zu schauen. Und dann habe ich vergessen, wo ich bin. Und dann habe ich nicht mehr gewusst, wo ich bin. Und dann habe ich zusammenhanglos irgendwie versucht, wieder den Faden zu kriegen. Und es war dann von außen betrachtet so ein bisschen, was ist jetzt gerade passiert?
6: Oh.
5: We missed a moment. Inhaltlich. Lieber JJ, lieber Tom.
6: Ach, hallo.
5: Hier ist die Geschichte von Christian und Christian.
6: Okay, Chris.
5: Two times Christian, that's hilarious.
6: Chris.
5: Ja, wir heißen beide gleich und das ist erst der Anfang. Letztes Jahr im März hat uns das Schicksal in Klammer und eine alte Schulfreundin von mir zusammengeführt. Ich steckte damals noch in einer schwierigen, toxischen Verlobung in Deutschland fest. Oh, es stellte sich raus, dass mein Ex mich betrogen und und groomte, während Chris nach ebenfalls sehr schlechten Erfahrungen eigentlich mit dem Thema Beziehungen abgeschlossen hatte.
6: Oh my God.
5: Gegroomte? Groomte? What do you mean with grooming?
6: Ja, quasi, dass man halt... Also es gibt so Fälle, sagen wir mal, jetzt irgendwas älter als die andere Person und groom sie halt, dass sie da bleiben und so alles Mögliche.
5: Okay, also so eine Abhängigkeit. Okay. Mhm. Doch dann kam alles anders. Nachdem wir uns über Discord das erste Mal als Gruppe unterhielten.
6: Oh. Okay, Discord. Das ist so eine Chatmaschine, wo man, also das verwenden halt sehr, sehr viele Gamer, also die so Videospiele spielen.
5: Okay.
6: Und zwar chatten sie immer. Da kann man Videocalls machen und dann machen sie Aufnahmen davon und gehen live.
5: Aber that's a nice gaming. Und
6: weil da kommt man halt eben irgendwo, also man macht halt genau die gleiche Sache und dann redet
5: über
6: man
5: Gemeinsamkeit.
6: Ja, voll. Love that.
5: Cool. Okay, nachdem wir uns über Discord das erste Mal als Gruppe unterhielten, folgten endlose Videocalls bis 3 Uhr morgens. Unser erstes Treffen war als Freundesgruppe, in die mich meine alte Freundin einführte. Das mit einem sehr langen Spaziergang zu zweit, Arm in Arm, bis spät in die Nacht hinein endete. Schön. Auch ein zweites Date mit dem furchtbaren Film The Substance. Viel Kuscheln und einem Uber-Trip um 5 Uhr früh direkt in den Arbeitstag. Okay,
6: oh mein Gott.
5: The Substance, hast du gesehen?
6: Nein.
5: Ja, nicht. Wir wussten nicht, was sich da zwischen uns entwickelte. Long story short, trotz aller Bedenken wegen unseres Tempos sind wir nach vier Monaten in Wien zusammengezogen. Heute sind wir stolze Kaninchenpapas und bereuen keine einzige Sekunde. Ein besonderes Highlight war das ESC-Finale, das wir zusammen mit Chris' Eltern geschaut haben. JJ, dein Sieg hat uns als Familie endgültig zusammengeschweißt.
6: Oh mein Gott, ich habe gerade Urgänsehaut bekommen.
5: Süß.
6: Oh.
5: Wir finden euren Podcast super und würden uns über das Freundschaftsbuch freuen. Bussi, Chris and Chris.
6: Oh mein Gott, die Chris.
5: The Chris's.
6: That's so cute.
5: That should be their name.
6: The Chris's.
5: Habt ihr wieder mal was von The Chris's gehört? Vor allem hat es so eine Natürlichkeit, oder? Es ist so ein bisschen passiert einfach. Mhm. Das ist ja das Schönste.
6: Ach, je.
5: Schau, wie du so lieb aus.
6: Ich finde es voll süß. Ja. Es ist so herzig, dass die Leute so zusammenkommen. Und dass sie aus so einer schlimmen vorherigen Geschichte rauskommen und dann sich finden. Ich finde das echt, echt süß.
5: Voll.
6: Von dass man auch Mut und Kraft findet, da rauszukommen, weil es gibt so viele Fälle, wo halt niemand da rauskommen kann aus so einer Situation und dann they made it.
5: They made it and we are
6: und
5: very happy.
6: Und Kaninchen, Papa.
5: Ja.
6: Ich liebe Kaninchen.
5: Die stinken sicher.
6: Vom nach 4 Monaten zusammenziehen in Wien ist crazy. I love that for them. Vor allem, they sound like a fun couple, als würde man mit denen irgendwas machen können. Weißt du, so...
5: Man kann, it's one email away.
6: It's friendship. One email away. Hey, schick's Adresse rüber. Mm. Okay, this is long. Es gibt auch eine Rückseite, um Gottes Willen. Okay. Hello, Tom und JJ. Steht Hello mit 3 O's, deswegen.
5: Ah ja.
6: Erstmal möchte ich euch sagen, wie unglaublich toll ich euren Podcast finde. I love it. Boah, die haben sich gleich angepasst an unsere Sprache.
5: Yes.
6: Also,
5: meine Wobei ich auch finde, dass unser Englisch ein bisschen weniger geworden ist.
6: We should bring it back.
5: Yes, let's bring it back.
6: Soll ich es übersetzen? Nee, ich glaube, ich... Also, meine Dating Story takes place im schönen Italien. Boah, geil. Mm. Als ich klein war, sind wir immer nach Jesolo auf einen Campingplatz gefahren. Weil ich und meine Familie immer unten waren, waren wir dort auch mit einigen Familien befreundet. Oh, ich finde das auch so süß. So, wenn man auf Urlaub fährt mit der Family, da lernt man andere Families kennen und die Kinder sind auch so same age circa. Dann sieht man sich jedes Jahr am Campingplatz.
5: Ja.
6: Ich liebe das.
5: Ja.
6: Ich war circa 5, als diese Story passiert ist. Es gab einen Jungen. Oh. Ihr müsst euch vorstellen, Justin Bieber Strähnchen, oh Gott, braun gebrannt, ein richtiger italienischer Charmeur. Okay, kann ich mir Logi vorstellen. Nennen wir ihn jetzt mal einfach Alessandro. Auf jeden Fall haben der Alessandro und ich immer als Kinder zusammen gespielt und ich mit 5 habe das erste Mal entdeckt, dass es männliche Wesen überhaupt gibt und die so ausschauen können, Fragezeichen, Ausrufezeichen. Oh, so they were obsessed with the looks. Love it. Und dann habe ich mich natürlich Hals über Kopf in ihn verliebt. Keep in mind, er war damals, glaube ich, 10 oder sowas. Hashtag Age Gap. Also es sind jetzt so 5 Jahre, so schlimm auch nicht. Naja, wurscht.
5: Naja, voll.
6: Genauso geschrieben.
5: Was? Wurscht?
6: Naja, ist wurscht. Naja. Okay. Fast forward zum Downfall unserer Liebe. Wie jeden Sommer waren wir wieder am Campingplatz und ich habe mich natürlich ultra gefreut, ihn wiederzusehen, weil ich ja dachte, ich heirate ihn. Oh, jedenfalls haben wir dann eines Tages zusammen Fußball gespielt. Ich spiele nicht gerade gut Fußball und habe dann halt aus Versehen seinen Fußball in einen dieser Bäume geschossen. Und wie Männer mit Fußball halt sind, hat er ein riesiges Drama geschoben, geheult und seit diesem Tag nicht mehr mit mir geredet. Oh my God. Ich war natürlich komplett heartbroken und dann kommt's aber noch. Präsentiert er mir am Ende der Ferien seine Freundin. Frechheit, oder? Geil, die Ausrufezeichen hier auch noch. Naja, deswegen date ich keinen Fußballer. Jetzt nochmal fast forward zu, als ich 15 war. Ich habe den guten Alessandro fast vergessen, bis er mir auf Insta vorgeschlagen wurde. Dann habe ich mir halt gedacht, okay, wir waren befreundet, let's text him. Meine Nachricht war halt basically so, wie es ihm geht und ob er sich noch an mich erinnert, bla bla bla. Daraufhin wurde ich dann blockiert, lol. Eiskalt der Gute. Und die Moral aus der Geschichte, vielleicht entpuppen sich eure Gatten während der WM auch als Alessandros.
5: Wow.
6: Oh my God, this was long.
5: That is like...
6: Das ist crazy, also dass der Alessandro sie einfach blockiert. Ich meine, Frechheit. It's been years. Man kann trotzdem einfach sagen so, ja, yes, I remember. Du warst doch diejenige, die den Ball durch die Bäume geschossen hat.
5: Naja, offensichtlich ist ja die Connection strong enough to be so upset to block you.
6: Aber ich denke mir, why? Like, sie waren über mehrere Jahre gemeinsam am Campingplatz.
5: Also was ist sein Problem?
6: Sie kennen sich dann halt quasi. Aber the fact, dass er sie dann blockiert. Also er präsentiert dann seine Freundin, okay, fine. Aber man kann trotzdem halt einfach schreiben so, hey, ja, yeah, I remember fall. Also man muss nicht gleich blockieren oder ghosten.
5: Es ist schon intense.
6: I'm sorry about that, Sophia.
5: I mean, it says more about him than about...
6: About her, ja, auf jeden Sophia. Fall.
5: Ihr Ghosting an sich ist ja... I mean, ich würde jetzt lügen, wenn ich nicht sage, ich hätte es auch schon gemacht.
6: Ich würde lügen, wenn...
5: Ich auch schon gemacht.
6: Ja, verstehe. Ich wurde früher immer geghostet. Immer.
5: Es ist urgeschissen.
6: Immer. Aber
5: es hat auch mit der eigenen Insecurity zu tun. Also das ist auch schon wieder so ein Ding. Das hat nichts mit der anderen Person zu tun, in Wahrheit, sondern eigentlich mit dir, dass du nicht fähig bist zu kommunizieren oder dich anscheißt, zu sagen, was du dir denkst. Und für die andere Person ist einfach nur geschissen.
6: Ja, auf jeden Fall.
5: Ja.
6: Ja. Also ich war immer nur auf Sophias Seite der Geschichte. Deswegen war ich dann irgendwann so abgehärtet davon, aber sag, ja gut, dann kommt keine Antwort mehr, egal.
5: Ja, wobei auch so specifically on Grindr, das ist irgendwie auch so eine Culture, oder?
6: Also ja, aber da, das ist so das typisch.
5: Eben, und das, da kann man es wahrscheinlich gar nicht so wirklich werten, weil das
6: nee, das kann man gar nicht ernst nehmen. Aber wenn man halt so länger schreibt und sich dann nochmal trifft und mehrmals trifft und dann weiterschreibt und dann kommt plötzlich gar nichts mehr. Ja. Dann denke ich mir, sag's einfach direkt, wenn du keine Lust mehr hast. Aber manche Leute...
5: Eben. Und in Wahrheit, wie du sagst, man glaubt irgendwie entweder aus den verschiedensten Beweggründen, ich will der Person nicht wehtun, ich habe keine Lust, mich zu erklären. Also es ist ja irgendwie alles.
6: Ja, ja, voll.
5: Aber in Wahrheit, es ist not that hard, also einfach zu schreiben, hey, sorry, ich glaube, es passt nicht.
6: Ja, voll.
5: Mehr muss es eigentlich auch nicht sein. Voll.
6: I think it's completely fine, wenn man dann einfach keine Interesse mehr hat. Einfach gleich sagen, statt irgendwen warten zu lassen oder halt so alle 3 Tage zu antworten und dann freut sich die Person dann halt, dass wieder mal eine Rückmeldung kam. Also einfach direkt sagen so, hey, es passt gerade nicht.
5: Wir könnten ja so eine Ghosting-Message-Vorlage in unsere Bussis herschenken, die man dann copy-pasten kann und einfach einsetzt. Liebenden.
6: Es hat mich sehr gefreut, dich kennenzulernen.
5: I hope this email finds you well.
6: I hope this email finds you well ist geil. Geil.
5: Nach einhergehenden Evaluationen unserer letzten Zusammenkunft.
6: Ist das jetzt formelle Geschichte?
5: Bin ich mit meinen Freunden und Freundinnen zu dem Entschluss gekommen, mich höflich, aber dankend zu verabschieden. Dauerhaft zu verabschieden.
6: Es war mir eine Ehre, diese Zeit mit dir zu verbringen und viele Erinnerungen, die mich im Leben weiterbringen werden. But for now...
5: Nicht mit dir zu teilen, aber...
6: Aber it would be best if we go our separate ways.
5: Yeah, like Bussi and stuff.
6: Genau.
5: And...
6: Hochachtungsvoll.
5: XXX. Und jetzt in all seriousness bin ich, ich weiß es nicht.
6: PS.
5: PS.
6: PS, no reply. So diese automatisierte please do not reply to this email oder so. Oder falls Sie sich nicht angesprochen fühlen, bitte klinken Sie auf den Link.
5: Oder dann kommt eine Nachricht von der Person zurück und von dir kommt so eine automatische Nachricht. Für
6: so out of office.
5: So, danke für das Kontaktieren dieses Accounts. Leider können wir nicht alle Nachrichten persönlich beantworten. Freunde von mir haben das drinnen.
6: Echt?
5: Und wenn du denen einfach auf so eine simple Story antwortest, dann kriegst du diesen Scheiß zurückgeschickt und ich denk mal, are you okay? Aber ich finde, so nochmal serious zurückzukommen und einfach zu sagen, hey, sorry, ich glaube, du bist urlieb. Also nicht, ich glaube, du bist urlieb, sondern es war nett. Aber ich glaube, das bleibt irgendwie auch bei den
6: voll. Und that's fine.
5: Voll.
6: Oder, ja, voll. Wenn man sich auch mehrmals gesehen hat, kann man sagen, hey, es war voll nett mit dir, wenn es halt auch so war.
5: Ja.
6: Hat mich voll gefreut, dich kennenzulernen. Aber ich spüre gerade.
5: Ja.
6: Ich spüre gerade keine Connection. Das ist auch so fein.
5: Ja, ich würde auch sagen, also Ehrlichkeit währt am längsten und solange man... Voll.
6: Oder, ja, voll. Wenn man sich auch mehrmals gesehen hat, kann man sagen, hey, es war voll nett mit dir, wenn es halt auch so war.
5: Ja.
6: Hat mich voll gefreut, dich kennenzulernen, aber ich spüre gerade...
5: Ja.
6: Ich spüre gerade keine Connection. Das ist auch so fein.
5: Ja, ich würde auch sagen, also Ehrlichkeit währt am längsten und solange man irgendwie nicht schreibt... Du bist urfad.
6: Na bitte, das ist schon frech.

0: yeah, then it's not my deal anymore.
1: Then you were, it was a shot in the dark. Oder wie sagt man das? Nein, es war a bullet in, nein.
0: Weiß ich jetzt nicht.
1: Irgendwas. Es war quasi, man hat sich da rausgerettet.
0: Genau, ja dann. Genau. Wenn du merkst, dass eine Person dann so eskaliert, ja, dann bist du froh, dass du dich verabschiedet hast.
1: Ich muss ehrlich sagen, bei meinem Freund, ich habe da nicht aufgehört zu schreiben mit dem, weißt du, weil like he wasn't feeling mal, also quasi he was going through something.
0: Ja.
1: Und dann wollte er gerade mal nicht, weil Studium alles zu viel war, wurscht. We don't need to get into the details. Aber ich dachte mir so, ich sehe es aber nicht ein. Also im Sinne von, ich sehe es nicht ein, dass wir uns mehrmals getroffen haben und immer 8 Stunden durchgetratscht haben ohne Unterbrechung, dass dann nichts wird.
0: And it's not nothing.
1: I think he also felt the vibes. Mm-hmm. Und dann wurde ich halt kurz abserviert, which is fine. Which is fine, weil everyone goes through stuff. Manchmal will man gerade nicht, auch wenn es die richtige Person ist, aber manchmal geht's gerade nicht.
0: Yeah.
1: And then I just kept on texting. I was like, I'm gonna be persistent.
0: Yeah.
1: And then we got together.
0: Aber da habe ich auch das Gefühl, du hast ja da, das hättest ja auch nicht mit jemandem gemacht, wo du dir
1: ja,
0: nicht denkst,
1: voll.
0: Hey,
1: voll.
0: Ich investiere das jetzt auch.
1: Ja.
0: And I mean, she liked it.
1: Yeah,
0: at the end of the day.
1: Well,
0: now we're sitting here.
1: Thanks, man.
0: Talking about him.
1: Thanks, man. Bevor wir zusammengekommen sind, waren wir 2 Wochen Tag und Nacht miteinander immer irgendwo. Yeah. Ich habe dann 2 Wochen bei ihm gepennt. Durch. Bin immer nur kurz nach Hause gegangen, habe frische Kleidung geholt, bin dann wieder zu ihm gefahren.
0: Der ist so eine Icon. Ich sehe ihn so gerne, er ist so lustig.
1: Ja, ja, voll. Und er liebt dich.
0: She's so cool.
1: She loves you.
0: Love her. So. Darf ich noch was sagen?
1: Ja.
0: Ich habe vorher so einen blöden Spruch gesagt wegen den 2 Hasen, dass die wahrscheinlich stinken. Ich habe ein schlechtes Gewissen.
1: Meinst du die Kaninchen oder Chris und Chris?
2: Nein, die Kaninchen!
1: Ah, die Kaninchen. Nur sorry,
0: deswegen,
1: Chris.
0: Nur deswegen, weil ich hatte mal...
1: Kaninchen?
0: Nein, Meerschweinchen. Und okay. That was a lot.
1: Ja, ja.
0: So may I just say, I'm sorry, I don't want to offend all the Kaninchen, Mamas and Papas and people out there. Es gibt selbstreinigende Katzenklos.
1: Ja, ja.
0: My mind was blown.
1: That is crazy. Ich finde das echt cool. Wir haben das nicht, aber ich finde es voll cool.
0: Ist geil.
1: Ist geil. Vor allem, du hörst halt, wie diese Maschine sich dann bewegt und das fängt halt alles auf und da ist halt so ein Gitter, damit halt das frische Sand noch so runterfällt und dann ist nur noch die Kacke da.
0: Und du lässt einfach Sackerl aus.
1: Und das Ding ist, der schließt das von alleine.
0: Mhm.
1: Der macht das zu und schweißt das zu, damit es dann einfach nicht stinkt.
0: Und das ganze Ding schaut aus wie so ein AirPod-Case.
1: Es schaut aus wie so eine CT-Maschine.
0: Ja. Ja. Also, MR. MT.
1: MRT. Schon geil.
0: Ja, schon. Die Codes, einmal durchgerankt. Hey JJ, hey Tom.
1: Hi.
0: Ich muss euch mal kurz mein Dating-Versagen beichten auch
1: nicht. Oh no.
0: Ich heiße Julia und habe, kein Witz, einen Romeo kennengelernt. Süß. Oh. Wir haben uns bei einem Konzert getroffen. Der Vibe war direkt da und es ging alles viel zu schnell. Ich dachte wirklich, wir wären emotional auf einem richtig guten Level, bevor ich dann eine ganz andere Seite von ihm kennengelernt habe.
1: Oh.
0: Mein Bauchgefühl hat zwar Stopp gerufen, aber ich dachte, komm Julia und Romeo, das muss Schicksal sein. Spoiler, war es nicht. Der Typ hängt eigentlich noch voll an seiner Ex.
1: Da musst du weg.
0: Ja. Ich habe es dann per Text beendet, nachdem er mich 2-mal kurz vorher versetzt hat. Yes, jetzt ist die Situation komplett komisch. Er ist völlig auf der Jagd, geht nur noch feiern und macht mit gefühlt jedem Mädel rum. Das Ding ist, er stört mich nicht mal, dass er andere hat. Ich wusste ja eh, dass es mit uns nichts wird. Was mich aber fertig macht, ist, wie krass er als Mensch in dieses Loch gefallen ist und sich so verändert hat. Irgendwie fühle ich mich deshalb sogar teilweise schuldig. Was sagt ihr? War das Ding wegen des Namens schon verflucht oder bin ich zu hart mit ihm? Bussi Julia.
1: Weißt du, als Pickup-Line hätte sie ganz am Anfang sagen können, are you the Romeo to my Juliet?
0: Ja, das ist a good one.
1: Also wenn er an seiner Ex hängt, gleich weg, because you know it's not gonna end well. Und dann, wenn halt, also in dem Fall jetzt der

0: Romeo von seiner Exin nochmal abgewiesen wird, dann sucht er halt seine Ex in einer anderen Person und wird dich vernachlässigen, Julia. Also es tut mir echt leid, dass dir das passiert ist. Aber ja.
1: Das ist echt tough, wenn man jemanden abbekommt von einer Person, die gerade aus einer Beziehung kommt. There is no logic in love and there is no logic in heartbreak.
0: Nee.
1: Du bist nicht du selbst. Du versuchst, dich irgendwie zu reparieren. Du versuchst, geliebt zu werden, zu kompensieren, dich zurückzuerinnern, was in einer Person zu finden, was du dachtest, dass du... Eigentlich, wenn man bei so einer Situation hört, hey, ich habe vor kurzem Schluss gemacht, dann ist das Beste zu sagen, oh, you know what? Maybe we see each other in a year.
0: Voll.
1: Oder du...
0: Ja, voll. Weil ich glaube, die Personen sind halt noch immer in diesem Beziehungsmodus drinnen, weil ich kenne Leute, die gehen halt von Beziehung zu Beziehung. Sie sind gerade frisch aus einer Beziehung und dann 2 Monate später daten sie wieder wie neun und sind in einer Beziehung. Und I'm like, don't you wanna like calm down first oder so? Und wenn er halt so jetzt so abfällt und dann mit jeder rummacht im Club beim Feiern oder so, then you know he's not doing, maybe the breakup hat ihn wirklich so belastet, dass er dann einfach jetzt versucht halt irgendwie Comfort zu finden. I do feel bad for him, aber I feel bad for Julia the most, weil sie musste das alles ertragen.
1: Voll, voll. Ja, es ist eine urgeschissene Situation. Und ich denke, nein, und auch wenn du sagst, du bist, everything is valid. Also nochmal, ich glaube, wenn wir verliebt sind, das ist einfach... The only thing you can do is es zuzulassen and just be diese irrationale, verliebte Person, die ein erstes Date hat und sich denkt, wie werde ich hassen, wenn ich es einen noch einmal annehme.
0: Und vor allem, if it's meant to be, dann würdest du es gleich spüren. Dann spürst du es halt gleich.
1: Ja. Und wenn auch nicht, ja. Das Kerl hat leider alles dazu.
0: Ja, voll.
1: You live and you learn und dann halt, wenn dann die richtige Person kommt, hast du halt im besten Fall alles durch und dann klickt es auch genau da, so, voll, wie es soll. Ja, aber fühle ich nicht schuldig, auf keinen Fall.
0: Nein, um Gottes Willen. Ich finde es auch so crazy, wie viele Menschen die gleiche Geschichte haben oder die gleiche Geschichte durchgemacht haben. So, wenn ich so ihre Story höre, dann denke ich gleich an eine Freundin, bei der das genauso war. Denke mir so, wow. All of us people are the same. Und man denkt sich immer so, oh mein Gott, ich bin die einzige Person, die das durchmacht. Aber wenn man drüber nachdenkt, es sind so viele Menschen da draußen, die genau das Gleiche in der Sekunde durchmachen. So fascinating to me.
1: Und was dann irgendwie auch zeigt, es muss ja da irgendwie sein.
0: Und
1: natürlich,
0: voll.
1: Hoffentlich passiert nichts ganz, ganz Schlimmes, aber Heartbreak muss sein. Ich finde, man muss einmal ein Liebeskummer gehabt haben, um zu verstehen.
0: Ja.
1: Ja. Um auch emotional irgendwie zu wachsen und
0: voll. Trauer like you really grow as a person, wenn du halt wirklich so ein Heartbreak hast.
1: Und aber auch die ganzen Wahnsinnigkeiten, die dann damit kommen, gehören dazu.
0: Ja, voll.
1: To live and to learn.
0: Und voll viele Artists machen auch Musik dann mit ihrem Herzschmerz, you know?
1: Absolutely they do. I did. You did.
0: I did. With
1: What's a good heartbreak song?
0: Oder was ist Heartbreak Song von Kelly Clarkson. Nein, was?
1: There is actually a song called.
0: It is actually a song called. Ich finde Jaded von Miley Cyrus echt geil.
1: Okay.
0: Sie singt halt, I'm sorry that you're jaded. I could have taken you places. You're lonely now and I hate it. I'm sorry that you're jaded. Quasi im Sinne von so, da war jetzt komplett anders. Also, sie würde quasi wie die Julia über Romeo singen.
1: Ja.
0: And it's so fun to hear. Also es ist crazy, wie viele Love Songs da draußen sind über Heartbreak.
1: Gehst du durch Phasen? Also wenn ich so ein Heartbreaky bin, dann muss ich zuerst Selbstmitleid und dann würde ich so, also zuerst würde ich so von, weiß ich nicht, von wo ich kommen würde, irgendeine Balladengeschichte und dann enden vielleicht bei Miley Cyrus Flowers.
0: Ja.
1: So irgendwie, so von der Vibe.
0: I think I would just cry myself to sleep.
1: Ja.
0: Nein, ja, voll. Irgend so was Balladiges, Trauriges oder
1: Adele
0: so.
1: Adele funktioniert super bei Liebeskummer.
0: Adele funktioniert super.
1: She made a career out of heartbreak.
0: Super. Und dann halt irgendwas so, bei mir geht's dann halt eher so in so Richtung Uplifting, Pop, EDM-Nummern, so richtig so Fortgeh-Musik.
1: Ah ja, schau.
0: Weil dann habe ich mich so confident wieder gefühlt, als ich aus dem Loch 2 Wochen später rauskam. Dann war es like, wow, okay, it's my time to shine. Und dann war ich halt so, naja, bin dann ins Gym gegangen, habe mich dann wieder so gut gefühlt, war dann so ultra skinny und bin dann richtig fortgegangen. Ich war so die Ho am on the dance floor.
1: She's back.
0: She's back, ganz genau. Naja, well.
1: Eins haben wir noch.
0: Eins haben wir
1: Ein Geschichtel haben wir noch.
0: Ah, das ist kurz. Thank God. Lieber Tom, lieber JJ. Ich bin ein sehr treuer Hörer von eurem Podcast Bussi Blabla. Thank you. I love that.
1: Thank you.
0: Und freue mich immer auf neue Folgen. Oh, süß. Ich höre euch wirklich super gerne und dachte mir, ich schreibe euch jetzt mal wegen dem Gewinnspiel zum Freundebuch. Wie ihr im Podcast gesagt habt, soll man dafür seine Dating-Erfahrung erzählen. Mein Problem dabei, ich habe tatsächlich noch gar keine. Also wirklich null. Nicht mal eine, sogar noch mit Emoji. Trotzdem würde ich mich riesig freuen, wenn ich vielleicht auch ohne Dating-Erfahrung beim Gewinnspiel mitmachen darf. Liebe Grüße, Valentin. Und ich liebe das. Danke dir, Valentin.
1: Das ist eigentlich auch schon wieder cute.
0: Das ist wieder cute. I love it.
1: Wir haben tatsächlich die eine Story, die dir im Kopf geblieben ist. Die haben wir jetzt da nicht drin, aber die müssen wir dazu rechnen eigentlich, ja, oder? I think if it stays in your head, then it's definitely worth. Sollen wir nochmal durchgehen? Also wir haben Chris und Chris mit den Hasen.
0: Chris mit den Hasen, dann haben wir Valentin mit null Dating-Story.
1: Ja.
0: Romeo und Juliet.
1: Romeo und Juliet is like, it's a story.
0: Really heartbreaking.
1: Und was haben wir noch gehabt? Und dann die
0: Sophia mit dem Fußball und dem Alessandro.
1: Die schon als Kinder.
0: Also wir haben 5, die in unserem Kopf hängen geblieben sind. And now we have a selection.
1: Danke für alle Zuschriften.
0: Danke für alle Zuschriften. Das sind...
1: Genau, in dieser Schüssel, die ich gerade auf meinem Schoß habe, sind alle Zusendungen, die uns erreicht haben.
0: Genau, das waren echt, echt viele.
1: It's a lot. Danke. Wir haben es geliebt, eure Geschichten zu hören. Danke für euer Vertrauen. Und dann haben wir in unserem Keramikschwan eben unsere Top 5 quasi geparkt und haben jetzt die schwierige Aufgabe.
0: It's so hard.
1: Also low-key, low-key finde ich ja, den Valentin mit like a super fresh start... You know, to have this as a super fresh start.
0: Voll.
1: Maybe it's a nice way to...
0: I understand. Because he was bold. He said, ich habe gar keine Dating-Erfahrung. Yeah. I just wanted to play the game. Weißt du, wirklich so, I love that for him.
1: Yeah.
0: Und die anderen, viele, also, die wir gehört haben, haben good outcome. Wendy hatte einen super outcome. Chris hatten einen super outcome. Mm-hmm. Sophia... Naja, well, she got blocked, aber...
1: She learned something about this person.
0: But she learned some things and maybe she is doing very well right now.
1: I'm sure she does.
0: Und die Jules sowieso. Because she got... Die hat
1: was gelernt, die hat was durchschaut, die hat was verstanden.
0: Genau.
1: So wie lernen. Also, und die müssen ja Sachen nachtragen.
0: Eben.
1: In das Buch. Und da könnte der Valentin jetzt chronologisch anfangen damit.
0: Ich glaube, ja. So, weil wir ja auch eben vorgeschlagen haben, dass er mit einem Freundebuch auf das erste Date gehen soll.
1: Valentin, congratulations.
0: Congratulations,
1: you won
0: unser Freundebuch.
1: You won unser Freundebuch.
0: Und an die anderen Zusendungen, danke, wirklich danke.
1: Urnice.
0: Es ist echt schwer, sowas zu entscheiden.
1: Was fragen wir Sie das nächste Mal? Wir sind ja so neugierig. Es ist schon nett, finde ich, so ein bisschen.
0: Ich finde es voll interessant, vor allem auch so ihre Geschichten zu hören von den Leuten. Weil da merkt man halt so, okay, we're not the only ones going through something.
1: Vielleicht werden wir auch irgendwann einmal Pflicht oder Wahrheit spielen, wenn wir schon bei Dingen sind, die
0: wir ständig ankündigen. Also wir reden schon jede Folge über Pflicht oder Wahrheit, aber...
1: Und ich möchte nur sagen, auch heute haben wir wieder keine Zeit dafür.
0: Nee, leider nicht, aber beim nächsten Mal.
1: Okay, warte, wir haben eh was zum Ankündigen.
0: Oh mein Gott, am 30. Juni.
1: Mai.
0: Sorry, 30. Mai.
1: 30. Mai. Liebe zuhörende Person von Bussi Blabla.
0: Am 30. Mai könnt ihr Tom Neuwirth und JJ live in der Prater Hauptallee erleben. 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
1: Weil wir Bussi Blabla live machen.
0: Ganz genau.
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0: 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Mai, seid dabei.
1: Um 10 Uhr.
0: Live. Da können wir auch noch Dating...
1: Ja,
0: Geschichten fragen.
1: Na, unbedingt.
0: Bitte kommt mit euren Dating-Geschichten und fragt nach Advice. Bitte, das wäre voll lustig.
1: Love it. Das ist sicher Q&A-Geschichte, machen wir schon. Vielleicht lassen wir uns noch was überlegen. Da können wir auf jeden Fall über den Song-Contest sprechen, weil der ist ja dann schon vorbei.
0: Dann schon vorbei, ja. so fun. Vor allem,
1: das wird nett.
0: Dann sehen wir halt auch, wer unsere treue HörerInnen sind, ja, neben Valentin, obviously.
1: Wenn dann die Hauptallee voll ist.
0: Denkst, ja, well, hopefully.
1: Boah. 25.000 people.
0: Stell dir vor, Valentin kommt. Valentin, du musst das Freundebuch dann mitnehmen, wenn du kommst. Und dann kannst du mit den anderen Bussis zusammenkommen und alle tragen sich da ein.
1: Are you Taylor Swift? This is fantastic.
0: Das wäre aber voll süß, weißt du, wenn er das mitnimmt.
1: Are you starting a cult?
0: Low-key die Bussis. Nein, aber es wäre voll süß, wenn er das mitnehmen würde und sich dann alle eintragen.
1: Ich liebe es.
0: Weil ich weiß ganz genau for sure, dass die Andrea, who's a huge fan of mine, die wird safe extra aus Dresden einfliegen.
1: Einfahren.
0: Sie fährt gerne mit dem Rad, also I guess she will come.
1: Schön gefallen. Ja, hey, das ist eine super Idee. Ich freue mich, das machen wir. Jetzt für heute ist erstmal Schluss, meine lieben Bussis. Bitte, hey, wenn ihr Lust habt, könnt ihr diesen Podcast natürlich auch bewerten. Und wenn ihr schon dabei seid, dann gerne mit 5 Sternen.
0: Ganz genau.
1: Und ja.
2: Bussi.
0: Dickes Bussi und danke fürs Zuhören.
2: Bussi, ciao.

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1: Jänner 2026.
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1: Schon.
0: Was liebst du am Radio?
1: Ich glaube, dass es eine sichere Möglichkeit ist, um spannende Musik zu hören. Gerade wenn man selber keine Kraft hat, sich was Konkretes auszusuchen, kann man das Radio aufdrehen und wird mit bester Musik versorgt.
0: Was ist dein Ziel für die Hörerinnen und Hörer?
1: Ich würde gerne die HörerInnen dazu begeistern, neue Musik zu entdecken. Ja, im Idealfall ihr neues Lieblingslied im Radio zu hören.
0: Danke, Stefan. That's all I need.